0: Das teilte die britische World Weather Attribution unter Hinweis auf eigene Analysen mit. Etwa jedes vierte der insgesamt 104 Spiele werde voraussichtlich unter Hitze- und Luftfeuchtigkeitsbedingungen stattfinden, die Schutzmaßnahmen erforderlich machten, führte die WWA aus. Auch das Finale in New Jersey sei betroffen. Bei einigen Partien dürften nach Erwartung der Forscher Werte erreicht werden, die laut Empfehlungen der Spielergewerkschaft FIFPro eine Verlegung oder Unterbrechung vorsehen. Neben New Jersey wird das Risiko in der Untersuchung vor allem für Miami und Kansas City als hoch eingeschätzt. Das Turnier findet vom 11. Juni bis zum 19. Juli in den USA, Kanada und Mexiko statt. Die Mitautorin der Studie, Joyce Kimutai, erklärte, etwa die Hälfte des von Menschen verursachten Klimawandels habe sich seit 1994 vollzogen. In den 32 Jahren habe sich das Klima, unter dem die Spiele dieses Mal ausgetragen würden, grundlegend verändert. In Deutschland haben zahlreiche Menschen Christi Himmelfahrt und den Männertag gefeiert. Gläubige besuchten Gottesdienste oftmals im Freien und andere kirchliche Veranstaltungen. Nach christlichem Glauben wurde Jesus 40 Tage nach der Auferstehung in den Himmel aufgenommen. Zu Männer, auch Herren- oder Vatertag genannt, zogen traditionell viele mit Getränken, Grillgut und Bollerwagen durch die Gegend oder trafen sich an Ausgehzielen. In Berlin und Hamburg protestierten Hunderte gegen Gewalt an Frauen. Dass Vatertag und Christi Himmelfahrt in Deutschland zusammenfallen, hängt laut dem Göttinger Theologen Wolfgang mit den früheren üblichen Himmelfahrtsprozessionen zusammen. Dabei zog eine christliche Festgemeinschaft durch die Stadt und über das Land. Vatertage gibt es in vielen Ländern, dort fallen sie allerdings nicht mit Christi Himmelfahrt zusammen. Das Wetter: in der Nacht nachlassende Schauer, im Norden Auflockerungen, 7 bis 0 Grad. Am Tage wechselhaft, vereinzelt Graupelgewitter, vor allem Nordosten oft sonnig, 11 bis 17 Grad. Das waren die Nachrichten.
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1: 2 Uhr, die Nachrichten. Die AfD in Sachsen-Anhalt plante im Fall einer Regierungsübernahme, zahlreiche Posten im Beamtenapparat neu zu besetzen. Eine Zahl von 150 bis 200 Stellen erscheine realistisch, sagte der AfD-Spitzenkandidat Siegmund der Mitteldeutschen Zeitung in Halle. Sollte versucht werden, unsere Arbeit aktiv zu blockieren, müsse man Maßnahmen ergreifen, führte er aus. Grundsätzlich reiche man aber jedem die Hand, egal welcher politischen Couleur. Eine Neubesetzung von Spitzenposten gehört zu Regierungswechseln dazu. Die Ankündigung der AfD geht darüber hinaus. In den USA löste zuletzt ein weitreichender Zugriff auf den Staatsapparat nach der zweiten Amtsübernahme von Präsident Trump für anhaltende Konflikte. Ähnliches gilt für Polen oder Ungarn. Die AfD in Sachsen-Anhalt kommt derzeit in Wahlumfragen auf 41%. Der chinesische Staatschef Xi hat nach Angaben von US-Präsident Trump angeboten, zur Beilegung des Konfliktes mit dem Iran beizutragen. Trump sagte dem Fernsehsender Fox News, Xi hoffe auf ein baldiges Abkommen. Dabei gehe es auch um eine Öffnung der Straße von Hormus. Weitere Details nannte Trump nicht. China ist der größte Abnehmer von iranischem Öl und pflegt eine Partnerschaft mit dem Regime in Teheran. In Israel sind Zehntausende mit Nationalflaggen durch die Altstadt von Jerusalem zur Klagemauer gezogen. Aus der Menge waren immer wieder Rufe zu hören wie »Tod den Arabern«, »Mögen eure Dörfer brennen« oder »Mohammed ist tot«, was sich auf den islamischen Propheten bezog. Der Demonstrationszug der zumeist nationalistischen und jüdisch-fundamentalistischen Teilnehmer führte auch durch Stadtviertel, die überwiegend von Muslimen bewohnt werden. Auch der rechtsextreme Polizeiminister Ben-Gvir nahm teil. Er schwenkte die israelische Flagge auf dem Tempelberg, was viele Palästinenser als gezielte Provokation sehen. Sicherheitskräfte waren mit einem Großaufgebot im Einsatz. Mehrere Teilnehmer wurden nach Polizeiangaben wegen Gewalttaten festgenommen. Der sogenannte Flaggenmarsch findet jährlich am Jerusalem-Tag statt. Dabei wird die israelische Eroberung Ost-Jerusalems im Sechstagekrieg von 1967 gefeiert. Jäger drängen darauf, die Jagd mit Pfeil und Bogen zu legalisieren. Der Präsident des Sächsischen Jagdverbandes Palmen sagte dem MDR, Bogen und auch Speer seien Ursprungswaffen der Jagd. Die Tötungswirkung eines Pfeils sei vergleichbar mit der einer Kugel. Der Deutsche Bogenjagdverband fordert schon seit längerem die Legalisierung. Der Vorsitzende Oppitz verweist auch auf weniger Lärm und einen geringeren Gefährdungsgrad für Unbeteiligte. Die Reichweite eines Pfeils liege deutlich unter der von Munition, erklärte er. Das Bundeslandwirtschaftsministerium lehnt die Freigabe aus Tierschutzgründen ab. Es teilte dem Sender mit, bei der Jagd mit Pfeil und Bogen könne nicht gewährleistet werden, dass das Wild in der Praxis ausreichend schnell, sicher und gegebenenfalls ohne ausreichende Vermeidung von Schmerzen erlegt werde. Bundeskanzler Merz nimmt heute am Katholikentag in Würzburg teil. Geplant ist eine Fragerunde mit jungen Menschen. Gestern hatte sich Bundespräsident Steinmeier für das Ehrenamt stark gemacht. Demokratie funktioniere nicht ohne gesellschaftlichen Zusammenhalt, sagte er. Nicht nur Politiker müssten Wertschätzung gegenüber Ehrenamtlern zeigen, sondern auch jene, denen deren Dienste zugute käme. Stattdessen würden etwa Feuerwehrleute und Rettungssanitäter zum Teil angefeindet. Das sei die eigentliche Schande. In Deutschland haben zahlreiche Menschen Christi Himmelfahrt und den Männertag gefeiert. Gläubige besuchten Gottesdienste oftmals im Freien und andere kirchliche Veranstaltungen. Nach christlichem Glauben wurde Jesus 40 Tage nach der Auferstehung in den Himmel aufgenommen. Zum Männer, auch Herren- oder Vatertag genannt, zogen traditionell viele mit Getränken, Grillgut und Bollerwagen durch die Gegend und trafen sich an Ausgehziehen. In Berlin und Hamburg protestierten Hunderte gegen Gewalt an Frauen. Dass Vatertag und Christi Himmelfahrt zusammenfallen, hängt laut dem Theologen Wolfgang Reinbold mit den früher üblichen Himmelfahrtsprozessionen zusammen, als christliche Festgesellschaften übers Land zogen. Vatertage gibt es auch in anderen Ländern, dort fallen sie jedoch auf andere Daten. Das Wetter. In der Nacht nachlassende Schauer, im Norden Auflockerungen 7 bis 0 Grad, am Tage wechselhaft vereinzelt Graupelgewitter. Vor allem im Nordosten noch sonnig, 11 bis 17 Grad. Am Samstag vereinzelt Schauer von der Mitte bis zur Ostsee, heiter 6 bis 17 Grad. Das waren die Nachrichten.
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3: 3 Uhr, die Nachrichten. Die Zahl der Toten nach den jüngsten Angriffen Russlands auf die ukrainische Hauptstadt Kiew ist nach Behördenangaben auf 21 gestiegen. Darunter seien 3 Kinder, teilte der örtliche Katastrophenschutz mit. Einsatzkräfte durchsuchten die Trümmer eines Gebäudes im Stadtteil Danititowski weiter nach Opfern. Landesweit wurden nach Angaben von Präsident Selenskyj 180 Objekte durch das russische Militär beschädigt. Neben Kiew seien Charkiw und das Gebiet rund um Odessa getroffen worden. Die unabhängige Bundesbeauftragte gegen sexuellen Missbrauch von Kindern und Jugendlichen Klaus hat von den Kirchen mehr Druck auf den Staat verlangt. Beim Deutschen Katholikentag in Würzburg rief sie dazu auf, bei den Bundesländern auf unabhängige Aufarbeitungskommissionen zu drängen. In Bayern etwa gäbe es keine einzige Struktur, nicht einmal eine interministerielle Arbeitsgruppe. Aufarbeitung bedeutet nicht allein strafrechtliche Verfolgung, führte Klaus aus. Es gehe auch um die Rechenschaftspflichten, Verantwortungsübernahme und unabhängige Aufklärung. Ziel müsse eine nachholende Gerechtigkeit für Betroffene sein. Dafür brauche es staatliche Leitplanken und gesellschaftlichen Druck. Der Würzburger Bischof Jung betonte, man habe das Thema mehrfach gegenüber der Politik angesprochen. Auch er wünsche sich mehr Engagement des Staates. Die Kirche könne die Aufgabe nicht allein bewältigen. Heute werden unter anderem Bundeskanzler Merz und Bundestagspräsidentin Klöckner in Würzburg erwartet. Die AfD in Sachsen-Anhalt plant im Falle einer Regierungsübernahme, zahlreiche Posten im Beamtenapparat neu zu besetzen. Eine Zahl von 150 bis 200 Stellen erscheine realistisch, sagte der AfD-Spitzenkandidat Siegmund der Mitteldeutschen Zeitung in Halle. Sollte versucht werden, unsere Arbeit aktiv zu blockieren, müsse man Maßnahmen ergreifen, führte er aus. Grundsätzlich reiche man aber jedem die Hand, egal welcher politischen Couleur. Siegmund erklärte, der Blick richte sich nicht nur auf die Landesverwaltung, sondern auch auf landeseigene Gesellschaften. Eine Neubesetzung von Spitzenposten gehört zu Regierungswechseln dazu. Die Ankündigung der AfD geht darüber hinaus. In den USA löste zuletzt ein weitreichender Zugriff auf den Staatsapparat nach der zweiten Amtsübernahme von Präsident Trump anhaltende Konflikte aus. Ähnliches gilt für Polen oder Ungarn. Die AfD Sachsen-Anhalt kommt derzeit in Wahlumfragen auf 41%. Die deutsch-amerikanische Politikwissenschaftlerin Catherine Cleaver Ashbrook hat auf ähnliche Probleme der staatlichen Entwicklungen in den USA und in Deutschland hingewiesen. Die US-Demokratie sei schwer angezählt, sagte sie im Deutschlandfunk, und zwar nicht nur, weil ein Donald Trump im Weißen Haus sei, sondern weil es schwerwiegende Verschiebungen im System gebe. Sie verwies auf die jüngsten Entscheidungen des obersten Gerichtshofs. Stunde um Stunde zögen nun besonders in den Südstaaten Repräsentantenhäuser ihre Wahldistrikte neu. Diese Logik, den Rechtsstaat zu bemühen, um den Rechtsstaat zu zersetzen, sieht man laut Cleaver-Ashbrook auch hierzulande. Es sei gerade so gelungen, das Bundesverfassungsgericht legislativ abzusichern, aber es gäbe auch 16 Landesverfassungsgerichte und in 3 davon hätten sich AfD-nahe Richter eingeklagt, betonte sie. Der oberste Gerichtshof hatte zuletzt 2 Entscheidungen getroffen, die es den Republikanern laut Kritikern de facto erleichtern, Wahlkreise zu ihren Gunsten neu zuzuschneiden. Der chinesische Staatschef Xi hat nach Angaben von US-Präsident Trump angeboten, zur Beilegung des Konfliktes mit dem Iran beizutragen. Trump sagte dem Fernsehsender Fox News, Xi hoffe auf ein baldiges Abkommen. Dabei gehe es auch um eine Öffnung der Straße von Hormus. Weitere Details nannte Trump nicht. China ist der größte Abnehmer von iranischem Öl und pflegt eine Partnerschaft mit dem Regime in Teheran. Die Spielerinnen des FC Bayern München haben den DFB-Pokal gewonnen. Im Endspiel in Köln besiegten sie den VfL Wolfsburg mit 4:0. Die Münchnerinnen gewannen damit 2. Mal in Folge sowohl die Meisterschaft als auch den Pokal. In der Schweiz beginnt heute die 89. Eishockey-Weltmeisterschaft. Die deutsche Nationalmannschaft trifft am Nachmittag in Zürich auf den Olympiadritten Finnland. Das Wetter: In der Nacht nachlassende Schauer, im Norden Auflockerungen 7 bis 0 Grad. Am Tage wechselhaft, vereinzelt Graupelgewitter, vor allem im Nordosten oft sonnig, 11 bis 17 Grad. Die weiteren Aussichten: am Samstag vereinzelt Schauer, von der Mitte bis zur Ostsee heiter. Temperaturen 6 bis 17 Grad. Das waren die Nachrichten.
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1: 4.30 Uhr, die Nachrichten. Die AfD in Sachsen-Anhalt plant im Falle einer Regierungsübernahme zahlreiche Posten im Beamtenapparat neu zu besetzen. Eine Zahl von 150 bis 200 Stellen erscheine realistisch, sagte der AfD-Spitzenkandidat Siegmund der Mitteldeutschen Zeitung in Halle. Sollte versucht werden, unsere Arbeit aktiv zu blockieren, müsse man Maßnahmen ergreifen, führte er aus. Grundsätzlich reiche man aber jedem die Hand, egal welcher politischen Couleur. Siegmund erklärte, der Blick richte sich nicht nur auf die Landesverwaltung, sondern auch auf landeseigene Gesellschaften. Es geht somit nicht nur um Staatssekretäre und deren Stäbe, sondern auch um die Ebene darunter. Eine Neubesetzung von Spitzenposten gehört zu Regierungswechseln dazu. Die Ankündigung der AfD geht darüber hinaus. In den USA löste zuletzt ein weitreichender Zugriff auf den Staatsapparat nach der zweiten Amtsübernahme von Präsident Trump anhaltende Konflikte aus. Ähnliches gilt für Polen oder Ungarn. Die AfD in Sachsen-Anhalt kommt derzeit in Wahlumfragen auf 41%. Die deutsch-amerikanische Politikwissenschaftlerin Catherine Klüver-Ashbrook hat auf ähnliche Probleme der staatlichen Entwicklungen in den USA und in Deutschland hingewiesen. Die US-Demokratie sei schwer angezählt, sagte sie im Deutschlandfunk, und zwar nicht nur, weil ein Donald Trump im Weißen Haus sei, sondern weil es schwerwiegende Verschiebungen im System gebe. Sie verwies auf die jüngsten Entscheidungen des obersten Gerichtshofs. Stunde um Stunde zögen nun besonders in den Südstaaten Repräsentantenhäuser ihre Wahldistrikte neu. Diese Logik, den Rechtsstaat zu bemühen, um den Rechtsstaat zu zersetzen, sieht man laut Klüver-Ashbrook auch hierzulande. Es sei gerade so gelungen, das Bundesverfassungsgericht legislativ abzusichern, aber es gebe auch 16 Landesverfassungsgerichte und in dreien davon hätten sich AfD-nahe Richter angeklagt, betonte sie. Der oberste Gerichtshof hatte zuletzt zwei Entscheidungen getroffen, die es den Republikanern laut Kritikern de facto erleichtern, Wahlkreise zu ihren Gunsten neu zuzuschneiden. Die Zahl der Toten nach den jüngsten Angriffen Russlands auf die ukrainische Hauptstadt Kiew ist nach Behördenangaben auf 21 gestiegen. Darunter seien 3 Kinder, teilte der örtliche Katastrophenschutz mit. Einsatzkräfte durchsuchten die Trümmer eines Gebäudes im Stadtteil Darnitsky. Weiter nach Opfern. Landesweit wurden nach Angaben von Präsident Selenskyj 180 Objekte durch das russische Militär beschädigt. Neben Kiew seien Charkiw und das Gebiet rund um Odessa getroffen worden. Bei einem Tauchunglück auf den Malediven sind 5 Italiener ums Leben gekommen. Sie wollten im Vavua-Atoll in rund 50 Metern Tiefe Höhlen erkunden, wie das italienische Außenministerium mitteilte. Einzelheiten zum Hergang des Unglücks liegen bisher noch nicht vor. Die Behörden auf den Malediven leiteten Untersuchungen ein. Medienberichten zufolge handelte es sich um Mitarbeiter und Studenten der Universität Genua. Italiens Forschungsministerin Bernini teilte mit, die Tragödie erschüttere die gesamte Wissenschaftsgemeinschaft. Die Malediven sind ein Inselstaat im Indischen Ozean, südwestlich von Sri Lanka. Die Inseln des Archipels ziehen mit idyllischen, weißen Sandstränden viele Urlauber an. Auch für Schnorchler und Taucher sind sie ein beliebtes Ziel. Bei der Fußballweltmeisterschaft drohen Spielern und Zuschauern häufiger gefährliche Hitzebedingungen als noch bei der WM 1994 in Nordamerika. Das teilte die britische World Weather Attribution mit. Voraussichtlich jedes 4. der 104 Spiele werde einer Erhebung zufolge unter Hitze- und Luftfeuchtigkeitsbedingungen stattfinden, die Schutzmaßnahmen erfordern, führte die WWA aus. Auch das Finale sei betroffen. Bei einigen Partien dürften nach Erwartung der Forscher Werte erreicht werden, die laut Empfehlungen der Spielergewerkschaft FIFPro eine Verlegung oder Unterbrechung vorsehen. Vor allem für New Jersey, Miami und Kansas City wird das Risiko als hoch eingeschätzt. Studienmitautorin Joyce Kimutai erklärte, etwa die Hälfte des von Menschen verursachten Klimawandels habe sich seit 1994 vollzogen. In den 32 Jahren habe sich das Klima, unter dem die Spiele dieses Mal in Nordamerika ausgetragen würden, grundlegend verändert. Das WM-Turnier findet vom 11. Juni bis zum 19. Juli in den USA, Kanada und Mexiko statt. Das Wetter: wechselhaft vereinzelt Graupelgewitter, vor allem im Norden aufgelockert 11 bis 17 Grad. Morgen vereinzelt Schauer von der Mitte bis zur Ostsee, heiter 6 bis 17 Grad. Am Sonntag heiter bis wolkig, im Tagesverlauf einzelne Schauer 12 bis 19 Grad. Das waren die Nachrichten.
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1: 5.30 Uhr, die Nachrichten. US-Präsident Trump und Chinas Staatschef Xi haben bei ihren Gesprächen nach Angaben aus Peking eine Reihe neuer Übereinkünfte erzielt. Details nannte das chinesische Außenministerium nicht. Weiter hieß es, die Gespräche hätten gegenseitiges Verständnis gefördert und gegenseitiges Vertrauen vertieft. Beide Staatschefs hätten vereinbart, die Anliegen des anderen angemessen zu behandeln. Zudem wollten sie die Koordination in internationalen und regionalen Fragen verstärken. Das Außenministerium rief erneut zu einer Beilegung des Iran-Konfliktes auf. China ist der größte Abnehmer von iranischem Öl und pflegt eine Partnerschaft mit dem Regime in Teheran. Zuvor hatte Trump Fox News gesagt, Xi habe angeboten, zu einer Lösung im Iran beizutragen. Die iranischen Führer, mit denen die USA verhandelten, bezeichnete er als vernünftig. Die deutsch-amerikanische Politikwissenschaftlerin Kathleen Klüver-Ashbrook hat auf ähnliche Probleme der staatlichen Entwicklungen in den USA und in Deutschland hingewiesen. Die US-Demokratie sei schwer angezählt, sagte sie im Deutschlandfunk. Und zwar nicht nur, weil ein Donald Trump im Weißen Haus sei, sondern weil es schwerwiegende Verschiebungen im System gebe. Sie verwies auf die jüngsten Entscheidungen des obersten Gerichtshofes. Stunde um Stunde zögen nun, besonders in den Südstaaten, Repräsentantenhäuser ihre Wahldistrikte neu. Diese Logik, den Rechtsstaat zu bemühen und den Rechtsstaat zu zersetzen, sieht man laut Klüver-Ashbrook auch hierzulande. Es sei gerade so gelungen, das Bundesverfassungsgericht legislativ abzusichern. Aber es gebe auch 16 Landesverfassungsgerichte und in 3 davon hätten sich AfD-nahe Richter eingeklagt, betonte sie. Der oberste Gerichtshof hatte zuletzt 2 Entscheidungen getroffen, die es den Republikanern laut Kritikern de facto erleichtern, Wahlkreise zu ihren Gunsten neu zuzuschneiden. Die AfD in Sachsen-Anhalt plant im Falle einer Regierungsübernahme zahlreiche Posten im Beamtenapparat neu zu besetzen. Eine Zahl von 150 bis 200 Stellen erscheine realistisch, sagte der AfD-Spitzenkandidat Siegmund der Mitteldeutschen Zeitung in Halle. Sollte versucht werden, unsere Arbeit aktiv zu blockieren, müsse man Maßnahmen ergreifen, führte er aus. Grundsätzlich reiche man aber jedem die Hand, egal welcher politischen Couleur. Siegmund erklärte, der Blick richte sich nicht nur auf die Landesverwaltung, sondern auch auf landeseigene Gesellschaften. Es gehe somit nicht nur um Staatssekretäre und deren Stäbe, sondern auch um die Ebene darunter. Eine Neubesetzung von Spitzenposten gehört zu Regierungswechseln dazu. Die Ankündigung der AfD geht darüber hinaus. In den USA löste zuletzt ein weitreichender Zugriff auf den Staatsapparat nach der 2. Amtsübernahme von Präsident Trump anhaltende Konflikte aus. Ähnliches gilt für Polen oder Ungarn. Die AfD Sachsen-Anhalt kommt derzeit in Wahlumfragen auf 41%. Jäger drängen darauf, die Jagd mit Pfeil und Bogen zu legalisieren. Der Präsident des sächsischen Jagdverbandes Palmen sagte dem MDR, Bogen und auch Speer seien Ursprungswaffen der Jagd. Die Tötungswirkung eines Pfeiles sei vergleichbar mit der einer Kugel. Der Deutsche Bogenjagdverband fordert schon seit längerem die Legalisierung. Der Vorsitzende Oppitz verweist auch auf weniger Lärm und einen geringeren Gefährdungsgrad für Unbeteiligte. Die Reichweite eines Pfeils liege deutlich unter der von Munition, erklärte er. Das Bundeslandwirtschaftsministerium lehnt die Freigabe aus Tierschutzgründen ab. Es teilte dem Sender mit, bei der Jagd mit Pfeil und Bogen könne nicht gewährleistet werden, dass das Wild in der Praxis ausreichend schnell, sicher und gegebenenfalls ohne ausreichende Vermeidung von Schmerzen erlegt werde. Bei einem Taucherunglück auf den Malediven sind 5 Italiener ums Leben gekommen. Sie wollten im Vavua-Atoll in rund 50 Metern Tiefe Höhlen erkunden, wie das italienische Außenministerium mitteilte. Einzelheiten zum Hergang des Unglücks liegen bisher nicht vor. Medienberichten zufolge handelte es sich bei den Opfern um Mitarbeiter und Studenten der Universität Genua. Italiens Forschungsministerin Bernini teilte mit, die Tragödie erschüttere die gesamte Wissenschaftsgemeinschaft. Das Wetter. Wechselhaft und vereinzelt Graupelgewitter. Vor allem im Norden aber aufgelockert. Temperaturen 11 bis 17 Grad. Morgen vereinzelt Schauer, von der Mitte bis zur Ostsee heiter, Temperaturen 6 bis 17 Grad. Und die weiteren Aussichten: am Sonntag heiter bis wolkig, im Tagesverlauf einzelne Schauer, 12 bis 19 Grad. Das waren die Nachrichten.
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2: 6.30 Uhr, die Nachrichten. Am letzten Tag seines Peking-Aufenthalts ist US-Präsident Trump in der abgeschotteten Anlage für Chinas Regierungsmitglieder empfangen worden. Er traf im Garten der Wohn- und Büroanlage Zhongnanhai mit dem chinesischen Staatschef Xi zusammen. Nach Angaben aus Peking haben die beiden Politiker bei ihren Gesprächen eine Reihe neuer Vereinbarungen getroffen. Das Zusammentreffen habe gegenseitiges Verständnis gefördert und das Vertrauen vertieft, hieß es. Trump erklärte, er habe mit Xi fantastische Handelsabkommen verabschiedet. Details nannte er nicht. Das chinesische Außenministerium rief unterdessen zu einer umfassenden und dauerhaften Waffenruhe im Irankrieg auf. Diese solle so schnell wie möglich erreicht werden, um Frieden und Stabilität in der Region wiederherzustellen. Zudem sollten die Schifffahrtswege entsprechend den Forderungen der internationalen Gemeinschaft umgehend wieder freigegeben werden, erklärte das Ministerium mit Blick auf die Straße von Hormus. Auf den Salomonen ist Oppositionsführer Whale zum Premierminister gewählt worden. Der Vorsitzende der Demokratischen Partei hielt 26 von 49 abgegebenen Stimmen im Parlament der südpazifischen Inselgruppe. Er tritt damit die Nachfolge des gestürzten Regierungschefs Manera an. Manera hatte vor einer Woche ein Misstrauensvotum verloren. Kritiker werfen ihm Korruption und Misswirtschaft vor. Der etwa 1600 Kilometer östlich von Australien gelegene strategisch wichtige Archipel sieht sich zudem den Folgen geopolitischer Rivalitäten Chinas und des Westens in der Pazifikregion ausgesetzt. Manera galt als enger Unterstützer Chinas, Whale eher als Kritiker Pekings. Vor 4 Jahren schlossen die Salomonen ein sogenanntes Sicherheitsabkommen mit China. Es löste in den Vereinigten Staaten von Amerika sowie in Australien und anderen Nachbarstaaten Besorgnis aus. In Israel sind Zehntausende mit Nationalflaggen durch die Altstadt von Jerusalem zur Klagemauer gezogen. Aus der Menge waren immer wieder Rufe zu hören wie »Tod den Arabern«, »Mögen eure Dörfer brennen« oder »Mohammed ist tot«, was sich auf den islamischen Propheten bezog. Der Demonstrationszug der zumeist nationalistischen und jüdisch-fundamentalistischen Teilnehmer führte auch durch Stadtviertel, die überwiegend von Muslimen bewohnt werden. Auch Polizeiminister Ben-Gvir nahm teil. Er schwenkte die israelische Flagge auf dem Tempelberg, was viele Palästinenser als gezielte Provokation sehen. Sicherheitskräfte waren mit einem Großaufgebot im Einsatz. Mehrere Teilnehmer wurden nach Polizeiangaben wegen Gewalttaten festgenommen. Der sogenannte Flaggenmarsch findet jährlich am Jerusalemtag statt. Dabei wird die israelische Eroberung Ostjerusalems im Sechstagekrieg von 1967 gefeiert. In der polnischen Hauptstadt Warschau ist landesweit das erste Mal eine gleichgeschlechtliche Ehe anerkannt worden. Weitere Anträge sollen nach Angaben von Bürgermeister Czaskowski zeitnah geprüft werden. Das Oberverwaltungsgericht Warschau hatte Ende März entschieden, dass im Ausland geschlossene gleichgeschlechtliche Ehen anerkannt werden müssen. Vorausgegangen war ein Urteil des Europäischen Gerichtshofs. Für Eheschließungen von gleichgeschlechtlichen Paaren im Land selbst gibt es bisher keine rechtliche Grundlage. Die Regierung von Ministerpräsident Tusk kündigte jedoch ein entsprechendes Gesetz an. Die Österreicherin Vali Export ist im Alter von 85 Jahren in Wien gestorben. Sie hatte sich als Medienfilm- und Performancekünstlerin sowie als Feministin einen Namen gemacht. Österreichs Bundespräsident van der Bellen erklärte, mit ihr verliere das Land eine unbeugsame Vordenkerin und Ikone der Freiheit. Sie habe als eine der wenigen Frauen in einer männlich dominierten Avantgarde unbequeme Fragen über Körper, Geschlecht und Macht gestellt. In der Schweiz beginnt heute die 89. Eishockey-Weltmeisterschaft. Die deutsche Nationalmannschaft trifft am Nachmittag in Zürich auf den Olympiadritten Finnland. Weitere Gegner der Spieler von Bundestrainer Harold Kreis in der Gruppe A sind der Weltmeister USA, der Gastgeber sowie Lettland, Ungarn, Österreich und Großbritannien. Das Wetter. Verbreitet wechselnd oder stark bewölkt mit Schauern. Im Nordosten länger sonnig. Höchstwerte 11 bis 17 Grad. Morgen wechselnd bewölkt und vereinzelte Schauer, in der Mitte auch heiter. An den Alpen Regen, Temperaturen 6 bis 17 Grad. Die weiteren Aussichten: am Sonntag heiter bis wolkig, im Tagesverlauf einzelne Schauer, 12 bis 19 Grad. Das waren die Nachrichten.
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0: Ihr hört das Office Radio aus dem Studio der Hochschule für öffentliche Verwaltung Kehl auf UniFM 88.4. Ich wünsche euch einen wunderschönen guten Morgen und heute ist die Marleen bei mir im Studium und wir sprechen heute über das Thema Freundschaften im Studium. Viele starten ja mit diesem Bild im Kopf, man kommt an, lernt direkt Leute kennen, versteht sich gut und hat innerhalb von ein paar Tagen eine wirklich feste Gruppe. Aber wenn das nicht passiert, fühlt sich das schnell komisch an. Deshalb mal ganz direkt, wie realistisch ist dieses Bild eigentlich?
1: Ja, dieses Bild existiert, aber es trifft nur auf wenige zu. In der Realität entstehen Freundschaften im Studium oft viel langsamer. Man hat am Anfang viele kurze Kontakte, Smalltalk, Gruppenarbeiten, vielleicht mal zusammen in der Mensa. Daraus entwickelt sich aber nicht automatisch sofort eine enge Bindung. Freundschaften brauchen gemeinsame Zeit, wiederholte Begegnungen und vor allem Vertrauen. Das entsteht nicht in ein paar Tagen, sondern eher über Wochen oder Monate.
0: Das heißt also, wenn man am Anfang noch nicht seine Leute hat, ist das völlig normal, weil viele vergleichen sich ja direkt mit anderen. Man sieht Gruppen, hört andere Leute lachen und denkt sich, okay, bei denen läuft's.
1: Genau, und das ist ein klassischer Denkfehler. Man sieht bei anderen nur die Oberfläche, nicht wie tief diese Kontakte wirklich sind. Viele wirken nach außen schon sehr verbunden, obwohl sie sich eigentlich auch erst seit ein paar Tagen kennen. In Wirklichkeit befinden sich die meisten in genau derselben Phase. Sie tasten sich langsam ran und schauen, mit wem es wirklich passt.
0: Also könnte man sagen, dieses Gefühl, ich bin nicht die einzige Person ohne Anschluss, ist eigentlich ziemlich verbreitet.
1: Ja, es wird nur selten offen ausgesprochen. Viele denken, sie seien allein damit, obwohl es fast allen am Anfang ähnlich geht.
0: Vielen Dank schon mal. Wir hören uns gleich wieder mit den Vorurteilen und der Realität.

0: Lass uns mal über diese typischen Vorurteile sprechen. Uni-Freunde sind nur Zweckfreunde oder nach dem Studium verliert man eh alle wieder. Wenn man sowas öfter hört, geht man vielleicht schon mit einer gewissen Distanz in neue Kontakte rein. Beeinflusst das, wie sich Freundschaften entwickeln?
1: Definitiv. Erwartungen beeinflussen unser Verhalten stark. Wenn man davon ausgeht, dass etwas nicht langfristig ist, investiert man automatisch weniger Zeit und Emotionen. Dadurch bleiben Kontakte oft oberflächlicher, als sie eigentlich sein könnten. Gleichzeitig zeigt die Erfahrung, dass viele Freundschaften aus dem Studium sehr wohl langfristig bestehen bleiben. Gerade weil man in dieser Zeit viele prägende Erlebnisse teilt.
0: Also könnte man sagen, man nimmt sich durch diese Einstellung vielleicht selber die Chance auf tiefere Freundschaften?
1: Genau. Freundschaften entstehen nicht nur zufällig. Sie brauchen auch eine gewisse Offenheit. Wer sich nicht ein Stück weit einlässt, bleibt eher auf dieser Uni-Bekanntschaftsebene.
0: Und würdest du sagen, viele erwarten auch einfach zu schnell diese Beste-Freunde-Verbindung?
1: Das ist ein häufiger Punkt. Viele setzen Intensität mit Schnelligkeit gleich, aber das passt nicht zusammen. Tiefe entsteht durch viele kleine gemeinsame Momente, nicht durch einen einzigen starken ersten Eindruck. Deshalb ist es völlig normal, wenn sich Freundschaften langsam entwickeln und nicht sofort intensiv sind.
0: Und wir hören uns gleich wieder nach Dark Horse von Katy Perry.

0: Ich bin Marie und spreche heute mit Marleen zusammen über das Thema Freundschaften im Studium. Wenn man das mal mit früher vergleicht, Schule war ja irgendwie einfacher. Man hat sich jeden Tag gesehen, alles war automatisch. Im Studium ist es meist viel freier, aber auch irgendwie unverbindlicher. Ist das der Grund, warum es sich manchmal schwieriger anfühlt?
1: Gerade in der Schule sorgt die Struktur dafür, dass man sich ständig sieht. Dadurch entsteht Nähe fast automatisch. Im Studium fehlt diese feste Struktur. In den meisten Studiengängen hat man unterschiedliche Stundenpläne, sieht sich unregelmäßiger und muss aktiver werden, um Kontakt zu halten. Das fühlt sich anstrengender an, ist aber eigentlich nur eine andere Form von sozialer Dynamik.
0: Und wenn man mal noch weiterdenkt, Richtung späteres Leben, neuer Job, weniger Zeit, vielleicht andere Prioritäten, heißt das, Freundschaft wird im Alter schwieriger?
1: Sie werden weniger selbstverständlich, aber nicht unbedingt schlechter oder schwieriger. Es gibt weniger Gelegenheiten, neue Menschen kennenzulernen und weniger Zeit, Kontakte zu pflegen. Dafür werden Freundschaften bewusster ausgewählt und oft intensiver. Man investiert gezielter in die Menschen, die einem wirklich wichtig sind.
0: Also eher weniger Freunde als wirklich enge Freunde.
1: Genau, Qualität ersetzt irgendwann Quantität. Viele merken, dass ein kleiner Kreis an vertrauensvollen Beziehungen oft erfüllender ist als viele lose Kontakte.
0: Und wir hören uns gleich wieder.

0: Das war I Need Your Love von Calvin Harris. Wir sprechen jetzt über das Fazit. Wenn man das alles so gehört hat, merkt man eigentlich, dieses perfekte Bild von Freundschaft, gerade im Studium, setzt einen oft mehr unter Druck, als es wirklich hilft. Viele denken, sie müssen schnell Anschluss finden oder sofort die richtigen Leute treffen. Was würdest du jemandem sagen, der gerade genau damit struggelt?
1: Ich würde sagen, nimm dir Zeit und geh entspannter an das Thema ran. Freundschaften lassen sich nicht erzwingen. Es hilft, offen zu bleiben, auf andere zuzugehen und sich Gelegenheiten zu schaffen, aber ohne Erwartungsdruck. Und ganz wichtig, nur weil etwas noch nicht tief ist, heißt das nicht, dass es sich nicht entwickeln kann.
0: Also eher Vertrauen in den Prozess, statt alles sofort analysieren zu wollen?
1: Genau, Freundschaften sind dynamisch. Manche entstehen schnell, andere langsam und beides ist völlig okay. Man sollte sich selbst und andere einfach die Zeit geben, die es braucht.
0: Und vielleicht auch akzeptieren, dass nicht jede Bekanntschaft zu einer wirklich engen Freundschaft wird?
1: Absolut. Auch lockere Kontakte haben ihren Wert. Und manchmal entwickeln sich gerade aus diesen unerwartet die engsten Freundschaften. Einfach, weil man sich ohne Druck kennengelernt hat.
0: Vielen Dank, das war ein sehr gutes Schlusswort. Also Leute, wenn es bei euch gerade nicht so läuft, wie ihr euch das vorstellt, kein Stress. Freundschaften brauchen Zeit, entstehen oft nebenbei und selten nach Plan. Bleibt offen, bleibt entspannt und der Rest kommt meistens von alleine. Wir würden uns freuen, wenn ihr morgen früh wieder reinhört und auch gerne auf unserem Instagram-Account hochschuleradio_kehl.

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1: 7 Uhr, die Nachrichten. US-Präsident Trump und Chinas Staatschef Xi haben bei ihren Gesprächen nach Angaben aus Peking eine Reihe von Übereinkünften erzielt. Details nannte das chinesische Außenministerium nicht. Weiter hieß es, die Gespräche hätten gegenseitiges Verständnis gefördert und das Vertrauen vertieft. Beide Staatschefs hätten vereinbart, die Anliegen des anderen angemessen zu behandeln. Zudem wollten sie die Koordination in internationalen und regionalen Fragen verstärken. Das Außenministerium rief erneut zu einer Beilegung des Iran-Konflikts auf. China ist der größte Abnehmer von iranischem Öl und pflegt seine Partnerschaft mit dem Regime in Teheran. Zuvor hatte Trump dem Sender Fox News gesagt, Xi habe angeboten, zu einer Lösung im Iran beizutragen. Auf den Salomonen ist Oppositionsführer Whale zum Premierminister gewählt worden. Der Vorsitzende der Demokratischen Partei erhielt 26 von 49 abgegebenen Stimmen im Parlament der südpazifischen Inselgruppe. Er tritt damit die Nachfolge des gestürzten Regierungschefs Manera an. Manera hatte vor einer Woche ein Misstrauensvotum verloren. Kritiker werfen ihm Korruption und Misswirtschaft vor. Der etwa 1600 Kilometer östlich von Australien gelegene, strategisch wichtige Archipel sieht sich zudem den Folgen geopolitischer Rivalitäten Chinas und des Westens in der Pazifikregion ausgesetzt. Manera gilt als enger Unterstützer Chinas, Whale eher als Kritiker Pekings. Vor 4 Jahren schlossen die Salomonen ein sogenanntes Sicherheitsabkommen mit China. Die AfD in Sachsen-Anhalt plant, im Fall einer Regierungsübernahme zahlreiche Posten im Beamtenapparat neu zu besetzen. Eine Zahl von 150 bis 200 Stellen erscheine realistisch, sagte der AfD-Spitzenkandidat Siegmund der Mitteldeutschen Zeitung in Halle. Sollte versucht werden, die Arbeit der AfD aktiv zu blockieren, müsse man Maßnahmen ergreifen, führte er aus. Grundsätzlich reiche man aber jedem die Hand, egal welcher politischen Couleur. Siegmund erklärte, der Blick richte sich nicht nur auf die Landesverwaltung, sondern auch auf landeseigene Gesellschaften. Es geht somit nicht nur um Staatssekretäre und deren Stäbe, sondern auch um die Ebene darunter. Die AfD Sachsen-Anhalt kommt derzeit in Wahlumfragen auf 41%. In Israel sind Zehntausende mit Nationalflaggen durch die Altstadt von Jerusalem zur Klagemauer gezogen. Aus der Menge waren immer wieder Rufe zu hören wie »Tod den Arabern«, »Mögen eure Dörfer brennen« oder »Mohammed ist tot«, was sich auf den islamischen Propheten bezog. Der Demonstrationszug der zumeist nationalistischen und jüdisch-fundamentalistischen Teilnehmer führte auch durch Stadtviertel, die überwiegend von Muslimen bewohnt werden. Auch Polizeiminister Ben-Gvir nahm teil. Er schwenkte die israelische Flagge auf dem Tempelberg, was viele Palästinenser als gezielte Provokation sehen. Sicherheitskräfte waren mit einem Großaufgebot im Einsatz. Mehrere Teilnehmer werden nach Polizeiangaben wegen Gewalttaten festgehalten. Der sogenannte Flaggenmarsch findet jährlich am Jerusalem-Tag statt. Dabei wird die israelische Eroberung Ostjerusalems im Sechstagekrieg von 1967 gefeiert. In der polnischen Hauptstadt Warschau ist landesweit das erste Mal eine gleichgeschlechtliche Ehe anerkannt worden. Weitere Anträge sollen nach Angaben von Bürgermeister Czaskowski geprüft werden. Das Oberverwaltungsgericht Warschau hatte Ende März entschieden, dass im Ausland geschlossene gleichgeschlechtliche Ehen anerkannt werden müssen. Vorausgegangen war ein Urteil des Europäischen Gerichtshofs. Für Eheschließungen von gleichgeschlechtlichen Paaren im Land selbst gibt es bisher keine rechtliche Grundlage. Die Regierung von Ministerpräsident Tusk kündigte jedoch ein entsprechendes Gesetz an. In der Schweiz beginnt heute die 89. Eishockey-Weltmeisterschaft. Die deutsche Nationalmannschaft trifft am Nachmittag in Zürich auf den Olympiadritten Finnland. Weitere Gegner, der Spieler von Bundestrainer Harold Kreis in der Gruppe A, sind der Weltmeister USA, der Gastgeber sowie Lettland, Ungarn, Österreich und Großbritannien. Das Wetter. Verbreitet wechselnd oder stark bewölkt mit Schauern, im Norden länger sonnig. Höchstwerte 11 bis 17 Grad. Morgen wechselnd bewölkt und vereinzelte Schauer, in der Mitte auch heiter. An den Alpen Regen, Temperaturen 6 bis 17 Grad. Die weiteren Aussichten: am Sonntag heiter bis wolkig, im Tagesverlauf einzelne Schauer, 12 bis 19 Grad. Das waren die Nachrichten.
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1: 8.30 Uhr, die Nachrichten. Der CDU-Politiker Cipelius wertet die Gespräche von US-Präsident Trump und Chinas Staatschef Xi als Versuch, wirtschaftliche und politische Stabilität herzustellen. Cipelius, der China-Berichterstatter der Unionsfraktion ist, sagte im Deutschlandfunk, die beiden Staatschefs seien sich auf Augenhöhe begegnet und um eine konstruktive Beziehung bemüht. Die Warnung Xis in der Taiwan-Frage sei nicht überraschend gewesen, wenngleich sich die Sprache Chinas deutlich verschärft habe. China-Staatspräsident Xi hatte damit gedroht, dass die Beziehungen zu den USA hier in eine äußerst gefährliche Lage kommen könnten. China betrachtet Taiwan als Teil seines Staatsgebiets und strebt eine Vereinigung mit dem Festland an, notfalls auch mit militärischen Mitteln. Der Drogen- und Suchtbeauftragte der Bundesregierung Streeck dringt auf ein härteres Vorgehen gegen illegales Glücksspiel. Man habe es mit einer höchst gefährlichen Lage zu tun, die das Gemeinwesen zu untergraben drohe, sagte Streeck dem Redaktionsnetzwerk Deutschland. Dabei gehe es nicht um ein paar harmlose Automaten in Hinterzimmern, sondern um organisierte Kriminalität auf Kosten suchtkranker Menschen. Die Behörden müssten in die Lage versetzt werden, organisierte Strukturen besser zu erkennen, Beweise besser zu sichern und illegale Angebote schneller aus dem Verkehr zu ziehen, erklärte der CDU-Politiker. Eine strafrechtliche Lücke bestehe etwa bei illegalen Spielautomaten, bei denen der Gewinn nicht automatisch aus dem Gerät komme, sondern durch Personal ausgezahlt werde. Damit sei der Nachweis schwer, dass es sich tatsächlich um Glücksspiel handele, meinte Streeck. Die jemenitische Regierung und die vom Iran unterstützten Houthi-Rebellen haben sich auf die Freilassung von mehr als 1600 Gefangenen geeinigt. Es ist der größte Gefangenenaustausch seit Beginn des Bürgerkriegs im Jemen. Das Abkommen wurde in der jordanischen Hauptstadt Amman nach monatelangen Verhandlungen unterzeichnet. UNO-Generalsekretär Guterres begrüßte die Vereinbarung und forderte die Parteien auf, zügig mit der Umsetzung zu beginnen, damit Familien bald wieder vereint werden könnten. Der Bürgerkrieg im Jemen begann 2014, als die Houthi die Hauptstadt Sana'a und weite Teile Nordjemens eroberten und die Regierung ins Exil zwangen. In der polnischen Hauptstadt Warschau ist landesweit das erste Mal eine gleichgeschlechtliche Ehe anerkannt worden. Weitere Anträge sollen nach Angaben von Bürgermeister Czaskowski zeitnah geprüft werden. Das Oberverwaltungsgericht Warschau hatte Ende März entschieden, dass im Ausland geschlossene gleichgeschlechtliche Ehen anerkannt werden müssten. Vorausgegangen war ein Urteil des Europäischen Gerichtshofes. Für Eheschließungen von gleichgeschlechtlichen Paaren im Land selbst gibt es bisher keine rechtliche Grundlage. Die Regierung von Ministerpräsident Tusk kündigte jedoch ein entsprechendes Gesetz an. Vor der dänischen Insel Anholt ist ein toter Buckelwal entdeckt worden. Das Tier liege etwa 75 Meter vor der Küste und sei vermutlich bereits seit einiger Zeit tot, berichtete die Nachrichtenagentur Ritz-Au unter Berufung auf die Umweltbehörde. Unklar ist, ob es sich um den Wal handelt, der Ende März erstmals vor Timmendorfer Strand gestrandet war und rund einen Monat später in den Skagerrak transportiert worden war. Anholt befindet sich südlich davon zwischen Dänemark und Schweden. Die Österreicherin Wadi Export ist im Alter von 85 Jahren in Wien gestorben. Sie hatte sich als Medienfilm- und Performancekünstlerin sowie als Feministin einen Namen gemacht. Österreichs Bundespräsident van der Bellen erklärte, mit ihr verliere das Land eine unbeugsame Vordenkerin und Ikone der Freiheit. Sie habe als eine der wenigen Frauen in einer männlich dominierten Avantgarde unbequeme Fragen über Körper, Geschlecht und Macht gestellt. Eine von Wadi Exports bekanntesten Aktionen war Ende der 60er Jahre das Tapp- und Tastkino. Dazu befestigte sie ein Pappgehäuse an ihrem nackten Oberkörper und rief in München Passanten dazu auf, durch eine Öffnung ihre Brüste zu betasten. Das Wetter. Verbreitet wechselnd oder stark bewölkt mit Schauern, im Nordosten länger sonnig. Höchstwerte 11 bis 17 Grad. Morgen wechselnd bewölkt und vereinzelte Schauer, in der Mitte auch heiter, an den Alpen Regen, Temperaturen 6 bis 17 Grad. Die weiteren Aussichten: am Sonntag heiter bis wolkig, im Tagesverlauf einzelne Schauer, 12 bis 19 Grad. Das waren die Nachrichten.
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1: 9.30 Uhr, die Nachrichten. US-Präsident Trump hat seinen mehrtägigen Besuch in China abgeschlossen. Die Präsidentenmaschine Air Force One hob am internationalen Flughafen von Peking in Richtung Washington ab. Trump hatte bei seinen Gesprächen mit dem chinesischen Präsidenten Xi nach eigenen Angaben unter anderem mehrere Handelsvereinbarungen geschlossen. Vom chinesischen Außenministerium hieß es, die Gespräche hätten gegenseitiges Verständnis gefördert und das Vertrauen vertieft. Beide Staatschefs hätten vereinbart, die Anliegen des anderen angemessen zu behandeln. Gestern hatte die Taiwan-Frage das Gipfeltreffen geprägt. Zudem ging es um den Iran und den Ukraine-Krieg. Der China-Besuch war der erste eines US-Präsidenten seit fast einem Jahrzehnt. Trump hatte die Volksrepublik schon während seiner ersten Amtszeit im Jahr 2017 besucht. Die Bundesregierung rechnet im Frühjahr infolge des Iran-Kriegs mit einem Rückschlag für die Konjunktur in Deutschland. Aktuelle Indikatoren ließen einen deutlichen Dämpfer im zweiten Quartal erwarten, heißt es im Monatsbericht des Wirtschaftsministeriums. Steigende Preise, Lieferkettenprobleme und Unsicherheit belasteten die Stimmung in Unternehmen wie in privaten Haushalten. Die weitere wirtschaftliche Entwicklung hänge davon ab, wie lange der Konflikt im Nahen Osten andauere und Handelswege sowie Produktionskapazitäten beeinträchtigt blieben. Aber auch nach einer Entspannung der Lage dürften die Folgen bei Energie- und Rohstoffpreisen sowie Lieferketten noch länger spürbar sein. Bei einem ukrainischen Drohnenangriff sind nach russischen Behördenangaben in der Stadt Ryazan mindestens 3 Menschen getötet und 12 verletzt worden. 2 Wohnblocks und ein Industriebetrieb seien beschädigt worden, teilte der Gouverneur der Region südöstlich von Moskau mit. In Ryazan befindet sich eine Ölraffinerie. Das Verteidigungsministerium in Moskau berichtete von Drohnenangriffen der Ukraine auf viele russische Regionen in der Nacht. Mehr als 300 Flugobjekte seien abgeschossen worden, hieß es. Der Angriff folgte auf einen der längsten und schwersten russischen Luftangriffe auf die Ukraine gestern und vorgestern. Allein in Kiew wurden bisher 24 Tote aus einem zerstörten Wohnblock geborgen, wie der Katastrophenschutz mitteilte. Der Betrieb am Flughafen Helsinki ist heute früh wegen einer Drohnenwarnung mehrere Stunden lang unterbrochen gewesen. Die Sicherheitsbehörden hatten für den Süden der Region eine Gefahrenwarnung wegen einer möglichen Drohne herausgegeben. Ministerpräsident Orpo erklärte, die Streitkräfte hätten die Überwachung verstärkt. Details zu dem Vorfall sind derzeit nicht bekannt. Der Betreiber des Flughafens teilte mit, dass es noch zu Verspätungen und Ausfällen kommen könnte. Im vergangenen Jahr waren im Luftraum europäischer NATO-Staaten mehrfach Drohnen an Flughäfen und Militäreinrichtungen gesichtet worden. Die jemenitische Regierung und die vom Iran unterstützten Houthi-Rebellen haben sich auf die Freilassung von mehr als 1.600 Gefangenen geeinigt. Es ist der größte Gefangenenaustausch seit Beginn des Bürgerkriegs im Jemen. Das Abkommen wurde in der jordanischen Hauptstadt Amman nach monatelangen Verhandlungen unterzeichnet. UNO-Generalsekretär Guterres begrüßte die Vereinbarung und forderte die Parteien auf, zügig mit der Umsetzung zu beginnen, damit Familien bald wieder vereint werden könnten. Der Bürgerkrieg im Jemen begann 2014, als die Houthi die Hauptstadt Sana'a und weite Teile Nordjemens eroberten und die Regierung ins Exil zwangen. Vor der dänischen Insel Anholt ist ein toter Buckelwal entdeckt worden. Das Tier liege etwa 75 Meter vor der Küste und sei vermutlich bereits seit einiger Zeit tot, berichtete die Nachrichtenagentur Ritzau unter Berufung auf die Umweltbehörde. Unklar ist, ob es sich um den Wal handelt, der Ende März erstmals vor Timmendorfer Strand gestrandet war und rund einen Monat später in den Skagerrak transportiert worden war. Anholt befindet sich südlich davon zwischen Dänemark und Schweden. Das Wetter. Verbreitet wechselnd oder stark bewölkt mit Schauern, im Nordosten länger sonnig, Höchstwerte 11 bis 17 Grad. Morgen wechselnd bewölkt und vereinzelte Schauer, in der Mitte auch heiter, an den Alpen Regen, Temperaturen 6 bis 17 Grad. Die weiteren Aussichten, am Sonntag heiter bis wolkig, im Tagesverlauf einzelne Schauer, 12 bis 19 Grad. Das waren die Nachrichten.
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2: 10.30 Uhr, die Nachrichten. Bundesjustizministerin Hubich will schärfer gegen überhöhte Preise beim Weiterverkauf von Eintrittskarten für Kultur- oder Sportveranstaltungen vorgehen. Die SPD-Politikerin sagte der Bild-Zeitung, ein Blick in andere Länder zeige, dass man auch auf nationaler Ebene den Ticket-Zweitmarkt wirksam regulieren könne. Ein möglicher Schritt sei, überzogene Preisaufschläge beim Weiterverkauf der Tickets zu begrenzen. Künstler und Veranstalter hatten in einem offenen Brief strengere Regeln gefordert. Deren Angaben zufolge werden Tickets in Massen erworben, um sie dann zu deutlich höheren Preisen weiterzuverkaufen. Das Geld fließe in diesen Fällen nicht an die Künstler oder die Veranstaltungswirtschaft, sondern an die Zwischenhändler. Die Bundesregierung rechnet im Frühjahr infolge des Iran-Kriegs mit einem Rückschlag für die Konjunktur. Aktuelle Indikatoren ließen einen deutlichen Dämpfer im zweiten Quartal erwarten, heißt es im Monatsbericht des Wirtschaftsministeriums. Steigende Preise, Lieferkettenprobleme und Unsicherheit belasteten die Stimmung in Unternehmen wie in privaten Haushalten. Die weitere wirtschaftliche Entwicklung hänge davon ab, wie lange der Konflikt im Nahen Osten andauere und Handelswege sowie Produktionskapazitäten beeinträchtigt blieben. Aber auch nach einer Entspannung der Lage dürften die Folgen bei Energie- und Rohstoffpreisen sowie Lieferketten noch länger spürbar sein. US-Präsident Trump hat seinen mehrtägigen Besuch in China abgeschlossen. Die Präsidentenmaschine Air Force One hob am internationalen Flughafen von Peking in Richtung Washington ab. Trump hatte bei seinen Gesprächen mit dem chinesischen Präsidenten Xi nach eigenen Angaben unter anderem mehrere Handelsvereinbarungen geschlossen. Vom chinesischen Außenministerium hieß es, die Gespräche hätten gegenseitiges Verständnis gefördert und das Vertrauen vertieft. Beide Staatschefs hätten vereinbart, die Anliegen des anderen angemessen zu behandeln. Gestern hatte die Taiwan-Frage das Gipfeltreffen geprägt. Zudem ging es um den Iran- und den Ukraine-Krieg. Der China-Besuch war der erste eines US-Präsidenten seit fast einem Jahrzehnt. Trump hatte die Volksrepublik schon während seiner ersten Amtszeit im Jahr 2017 besucht. Bei einem ukrainischen Drohnenangriff sind nach russischen Behördenangaben in der Stadt Ryazan mindestens 3 Menschen getötet und 12 verletzt worden. 2 Wohnblocks und ein Industriebetrieb seien beschädigt worden, teilte der Gouverneur der Region südöstlich von Moskau mit. Nach ukrainischen Angaben zielte der Angriff auf die Ölraffinerie von Ryazan. Der Angriff folgte auf einen der längsten und schwersten russischen Luftangriffe auf die Ukraine gestern und vorgestern. Allein in Kiew wurden bisher 24 Tote aus einem zerstörten Wohnblock geborgen, wie der Katastrophenschutz mitteilte. Unterdessen tauschten Russland und die Ukraine jeweils 205 Kriegsgefangene aus. Der Austausch war Bestandteil der Vereinbarung einer mehrtägigen Feuerpause über die russischen Feiern zum Sieg über Nazi-Deutschland am 9. Mai. Die israelische Armee hat die Bewohner von Ortschaften im Süden des Libanons zur sofortigen Evakuierung aufgerufen. Ein Militärsprecher nannte dabei 5 Dörfer in der Nähe der Stadt Tyros an der Küste im Süden des Landes. Die Bewohner sollten unverzüglich ihre Häuser verlassen und sich mindestens 1 Kilometer entfernt von den Dörfern und Städten aufhalten. Man werde in der Region gegen die Hisbollah vorgehen. Die israelische Armee erklärte zudem, dass einer ihrer Soldaten im Süden des Libanons getötet worden sei. Die Österreicherin Walli Export ist im Alter von 85 Jahren in Wien gestorben. Sie hatte sich als Medien-, Film- und Performance-Künstlerin sowie als Feministin einen Namen gemacht. Österreichs Bundespräsident van der Bellen erklärte, mit ihr verliere das Land eine unbeugsame Vordenkerin und Ikone der Freiheit. Sie habe als eine der wenigen Frauen in einer männlich dominierten Avantgarde unbequeme Fragen über Körper, Geschlecht und Macht gestellt. Das Wetter. Verbreitet wechselnd oder stark bewölkt mit Schauern. Im Nordosten länger sonnig. Höchstwerte 9 bis 17 Grad. Morgen wechselnd bewölkt und vereinzelte Schauer. In der Mitte auch heiter. An den Alpen Regen. Temperaturen 8 bis 17 Grad. Die weiteren Aussichten: am Sonntag heiter bis wolkig, im Tagesverlauf einzelne Schauer. Im Osten und Süden länger sonnig, 13 bis 19 Grad. Das waren die Nachrichten.
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1: 11.30 Uhr, die Nachrichten. Die Bundesregierung rechnet im Frühjahr infolge des Iran-Kriegs mit einem Rückschlag für die Konjunktur. Aktuelle Indikatoren ließen einen deutlichen Dämpfer im zweiten Quartal erwarten, heißt es im Monatsbericht des Wirtschaftsministeriums. Steigende Preise, Lieferkettenprobleme und Unsicherheit belasteten die Stimmung in Unternehmen wie in privaten Haushalten. Die weitere wirtschaftliche Entwicklung hänge davon ab, wie lange der Konflikt im Nahen Osten andauere und Handelswege sowie Produktionskapazitäten beeinträchtigt blieben. Aber auch nach einer Entspannung der Lage dürften die Folgen bei Energie- und Rohstoffpreisen sowie Lieferketten noch länger spürbar sein. US-Präsident Trump hat seinen mehrtägigen Besuch in China abgeschlossen. Die Präsidentenmaschine Air Force One hob am internationalen Flughafen von Peking in Richtung Washington ab. Trump hatte bei seinen Gesprächen mit dem chinesischen Präsidenten Xi nach eigenen Angaben unter anderem mehrere Handelsvereinbarungen geschlossen. Vom chinesischen Außenministerium hieß es, die Gespräche hätten gegenseitiges Verständnis gefördert und das Vertrauen vertieft. Beide Staatschefs hätten vereinbart, die Anliegen des anderen angemessen zu behandeln. Gestern hatte die Taiwan-Frage das Gipfeltreffen geprägt. Zudem ging es um den Iran- und den Ukraine-Krieg. Der China-Besuch war der erste eines US-Präsidenten seit fast einem Jahrzehnt. Trump hatte die Volksrepublik schon während seiner ersten Amtszeit im Jahr 2017 besucht. Bei einem ukrainischen Drohnenangriff sind nach russischen Behördenangaben in der Stadt Ryazan mindestens 3 Menschen getötet und 12 verletzt worden. 2 Wohnblocks und ein Industriebetrieb seien beschädigt worden, teilte der Gouverneur der Region südöstlich von Moskau mit. Nach ukrainischen Angaben zielte der Angriff auf die Ölraffinerie von Ryazan. Der Angriff folgte auf einen der längsten und schwersten russischen Luftangriffe auf die Ukraine gestern und vorgestern. Allein in Kiew wurden bisher 24 Tote aus einem zerstörten Wohnblock geborgen, wie der Katastrophenschutz mitteilte. Unterdessen tauschten Russland und die Ukraine jeweils 205 Kriegsgefangene aus. Der Austausch war Bestandteil der Vereinbarung einer mehrtägigen Feuerpause über die russischen Feiern zum Sieg über Nazi-Deutschland am 9. Mai. Der Betrieb am Flughafen Helsinki ist heute früh wegen einer Drohnenwarnung mehrere Stunden lang unterbrochen gewesen. Die Sicherheitsbehörden hatten für den Süden der Region eine Gefahrenwarnung wegen einer möglichen Drohne herausgegeben. Ministerpräsident Orpo erklärte, die Streitkräfte hätten die Überwachung verstärkt. Details zu dem Vorfall sind derzeit nicht bekannt. Im vergangenen Jahr waren im Luftraum europäischer NATO-Staaten mehrfach Drohnen an Flughäfen und Militäreinrichtungen gesichtet worden. Die israelische Armee hat die Bewohner von Ortschaften im Süden des Libanons zur sofortigen Evakuierung aufgerufen. Ein Militärsprecher nannte dabei 5 Dörfer in der Nähe der Stadt Tyros an der Küste im Süden des Landes. Die Bewohner sollten unverzüglich ihre Häuser verlassen und sich mindestens 1 Kilometer entfernt von den Dörfern und Städten aufhalten. Man werde in der Region gegen die Hisbollah vorgehen. Die israelische Armee erklärte zudem, dass einer ihrer Soldaten im Süden des Libanons getötet worden sei. Seit Anfang März starben insgesamt 20 Israelis im Libanon. Nach libanesischen Angaben wurden im selben Zeitraum mehr als 2.800 Menschen durch israelische Angriffe getötet. Aus der Demokratischen Republik Kongo wird ein neuer Ebola-Ausbruch gemeldet. Laut der Gesundheitsbehörde der Afrikanischen Union hat es in der Provinz Ituri 246 Verdachtsfälle und 65 Todesfälle gegeben. Mehrere der Todesfälle seien durch Labortests als Ebola-Infektionen bestätigt worden. Die Provinz liegt mehr als 1000 Kilometer von der Hauptstadt Kinshasa entfernt und verfügt nicht über ein ausgebautes Straßennetz, was die Krankheitsbekämpfung erschwert. Erst vor 5 Monaten hatte der Kongo den letzten Ebola-Ausbruch mit 43 Todesopfern für beendet erklärt. Das Wetter. Verbreitet wechselnd oder stark bewölkt mit Schauern. Im Nordosten länger sonnig, Höchstwerte 9 bis 17 Grad. Morgen wechselnd bewölkt und vereinzelte Schauer. In der Mitte auch heiter. An den Alpen Regen. Temperaturen 8 bis 17 Grad. die weiteren Aussichten. Am Sonntag heiter bis wolkig, im Tagesverlauf einzelne Schauer. Im Osten und Süden länger sonnig, 13 bis 19 Grad. Das waren die Nachrichten.
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2: 12 Uhr, die Nachrichten. Bundeskanzler Merz hat den andauernden Streit in der schwarz-roten Koalition kritisiert. Bei einer Fragestunde mit Jugendlichen auf dem Deutschen Katholikentag erklärte Merz, zur Demokratie gehörten Auseinandersetzungen, aber diese müssten auch zu Ergebnissen führen. Vielleicht gäbe es in der Regierungskoalition momentan zu viel Streit und zu wenig Ergebnisse, mutmaßt

0: verfasste der Kanzler. Man müsse nun beweisen, dass man in der politischen Mitte in der Lage sei, Lösungen zu finden. Angesprochen auf den Frust vieler junger, engagierter Menschen angesichts wiederholter Vorwürfe, nicht genügend zu arbeiten, beteuerte Merz, in seiner Partei habe noch niemand gesagt, dass die Menschen in Deutschland faul seien. Er räumte aber ein, seine Kommunikation etwas verbessern zu müssen. Bei einem ukrainischen Drohnenangriff sind nach russischen Behördenangaben in der Stadt Ryazan mindestens 3 Menschen getötet und 12 verletzt worden. 2 Wohnblocks und ein Industriebetrieb seien beschädigt worden, teilte der Gouverneur der Region südöstlich von Moskau mit. Nach ukrainischen Angaben zielte der Angriff auf die Ölraffinerie von Ryazan. Der Angriff folgte auf einen der längsten und schwersten russischen Luftangriffe auf die Ukraine gestern und vorgestern. Allein in Kiew wurden bisher 24 Tote aus einem zerstörten Wohnblock geborgen, wie der Katastrophenschutz mitteilte. Unterdessen tauschten Russland und die Ukraine jeweils 205 Kriegsgefangene aus. Der Austausch war Bestandteil der Vereinbarung einer mehrtägigen Feuerpause während der russischen Feiern zum Sieg über Nazi-Deutschland am 9. Mai. US-Präsident Trump hat seinen mehrtägigen Besuch in China abgeschlossen. Die Präsidentenmaschine Air Force One hob am internationalen Flughafen von Peking in Richtung Washington ab. Trump hatte bei seinen Gesprächen mit dem chinesischen Präsidenten Xi nach eigenen Angaben unter anderem mehrere Handelsvereinbarungen geschlossen. Vom chinesischen Außenministerium hieß es, die Gespräche hätten gegenseitiges Verständnis gefördert und das Vertrauen vertieft. Beide Staatschefs hätten vereinbart, die Anliegen des anderen angemessen zu behandeln. Gestern hatte die Taiwan-Frage das Gipfeltreffen geprägt, zudem ging es um den Iran- und den Ukraine-Krieg. Der China-Besuch war der erste eines US-Präsidenten seit fast einem Jahrzehnt. Trump hatte die Volksrepublik schon während seiner ersten Amtszeit im Jahr 2017 besucht. Der Verband Queere Vielfalt beklagt ein Versagen staatlicher Behörden bei der Bekämpfung von Hasskriminalität. Bundesvorstand Lehmann sagte der deutschen Presseagentur, innerhalb weniger Jahre habe sich die queerfeindliche Hasskriminalität zahlenmäßig nahezu verzehnfacht. Trotz dieser hohen Fallzahlen unternehme die Politik zu wenig. Die Sicherheit und das Freiheitsempfinden von Millionen Menschen seien in Gefahr. Der Verband drängt auf eine Ergänzung des Artikels 3 des Grundgesetzes, der Menschen gezielt vor Diskriminierung schützt. Nur so ließen sich erkämpfte Rechte dauerhaft absichern. Lehmann betonte, bis heute seien queere Menschen die einzige verfolgten Gruppe des Nationalsozialismus, die nicht wortwörtlich unter den Schutz unserer Verfassung gestellt sei. Die Weltgesundheitsorganisation WHO warnt vor Nikotinbeuteln. In einem heute vorgestellten Bericht heißt es, der Absatz wachse rasant. Der weltweite Markt habe sich 2025 auf einen Wert von umgerechnet knapp 6 Milliarden Euro belaufen. Die Konzerne würden aggressiv Marketing betreiben und gezielt junge Menschen umwerben. Zudem würden Geschmacksrichtungen verwendet, die bei Jugendlichen beliebt seien. Die WHO erklärte, Nikotinbeutel machten süchtig und hätten schwerwiegende gesundheitliche Folgen. Die Regierungen weltweit müssten umfassende Tabakkontrollen einführen und Schlupflöcher schließen. In Deutschland etwa ist zwar der Handel mit Nikotinbeuteln verboten, Besitz und Nutzung jedoch nicht. Das Wetter verbreitet wechselnd oder stark bewölkt mit Schauern, im Nordosten länger sonnig, Höchstwerte 9 bis 17 Grad, morgen wechselnd bewölkt und vereinzelte Schauer, in der Mitte auch heiter, an den Alpen Regen, Temperaturen 8 bis 17 Grad. Die weiteren Aussichten am Sonntag heiter bis wolkig, im Tagesverlauf einzelne Schauer, im Osten und Süden länger sonnig, 13 bis 19 Grad. Das waren die Nachrichten.
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1: 13.30 Uhr, die Nachrichten. Die Organisation für Islamische Zusammenarbeit, OIC, hat den Auftritt des rechtsextremen israelischen Polizeiministers Ben-Gvir auf dem Tempelberg in Jerusalem verurteilt. Ben-Gvir hatte die heilige Stätte des Islams gestern zusammen mit israelischen Siedlergruppen besucht und dort die israelische Flagge geschwenkt. Die OIC, ein Verband von 57 Staaten mit Sitz im saudi-arabischen Jeddah, sprach von einer bewussten Provokation. Der Komplex von Felsendom und Al-Aqsa-Moschee gilt als wichtigstes islamisches Heiligtum nach Mekka und Medina. Nationalistische Israelis hatten gestern den sogenannten Jerusalem-Tag gefeiert. Dabei wird an die israelische Eroberung Ostjerusalems im Sechstagekrieg von 1967 erinnert. Bundeskanzler Merz hat angekündigt, seine Kommunikation zu verbessern. Bei einer Fragestunde mit Jugendlichen auf dem

0: Deutschen Katholikentag erklärte Merz, er beschäftige sich immer intensiver mit der Frage, woran es liege, dass es ihm offensichtlich nicht gelinge, die Menschen im Land genügend zu erreichen und zu überzeugen. Selbstkritisch äußerte sich Merz auch mit Blick auf die Zusammenarbeit in der Koalition. Zur Demokratie gehöre auch Streit. Möglicherweise gäbe es aber innerhalb der Regierung zu viel Streit und zu wenig Ergebnisse. Man müsse nun beweisen, dass man in der politischen Mitte in der Lage sei, Lösungen zu finden. Laut dem ARD-Deutschland-Trend von vergangener Woche sind ein Jahr nach ihrem Start nur noch 13% mit der Bundesregierung zufrieden. US-Präsident Trump hat seinen mehrtägigen Besuch in China abgeschlossen. Die Präsidentenmaschine Air Force One hob am internationalen Flughafen von Peking in Richtung Washington ab. Trump hatte bei seinen Gesprächen mit dem chinesischen Präsidenten Xi nach eigenen Angaben unter anderem mehrere Handelsvereinbarungen geschlossen. Vom chinesischen Außenministerium hieß es, die Gespräche hätten gegenseitiges Verständnis gefördert und das Vertrauen vertieft. Beide Staatschefs hätten vereinbart, die Anliegen des anderen angemessen zu behandeln. Gestern hatte die Taiwan-Frage das Gipfeltreffen geprägt, zudem ging es um den Iran und den Ukraine-Krieg. Der China-Besuch war der erste eines US-Präsidenten seit fast einem Jahrzehnt. Trump hatte die Volksrepublik schon während seiner ersten Amtszeit im Jahr 2017 besucht. Angesichts der anhaltenden Blockade der Straße von Hormus durch den Iran wollen die Vereinigten Arabischen Emirate den Bau einer neuen Ölpipeline beschleunigen. Der Kronprinz habe den größten staatlichen Ölkonzern angewiesen, das Projekt West-East Pipeline voranzutreiben, teilte die Regierung in Abu Dhabi mit. Die Transportleitung sei bereits im Bau und solle im kommenden Jahr in Betrieb gehen. Durch ihre Fertigstellung könne man die Exportkapazitäten über den im östlichen Landesteil gelegenen Hafen Fujairah verdoppeln. Die Vereinigten Arabischen Emirate sind neben Saudi-Arabien die einzigen Golfstaaten, die Rohöl außerhalb der Straße von Hormus exportieren können. Andere Länder wie Kuwait, der Irak, Katar oder Bahrain sind dagegen für ihre Schiffslieferungen fast vollständig auf die Meerenge angewiesen. Bei einem ukrainischen Drohnenangriff sind nach russischen Behördenangaben in der Stadt Ryazan mindestens 3 Menschen getötet und 12 verletzt worden. 2 Wohnblocks und ein Industriebetrieb seien beschädigt worden, teilte der Gouverneur der Region südöstlich von Moskau mit. Nach ukrainischen Angaben zielte der Angriff auf die Ölraffinerie von Ryazan. Der Angriff folgte auf einen der längsten und schwersten russischen Luftangriffe auf die Ukraine gestern und vorgestern. Allein in Kiew wurden bisher 24 Tote aus einem zerstörten Wohnblock geborgen, wie der Katastrophenschutz mitteilte. Unterdessen tauschten Russland und die Ukraine jeweils 205 Kriegsgefangene aus. Der Austausch war Bestandteil der Vereinbarung einer mehrtägigen Feuerpause während der russischen Feiern zum Sieg über Nazi-Deutschland am 9. Mai. Das Wetter verbreitet wechselnd oder stark bewölkt mit Schauern, im Nordosten länger sonnig, Höchstwerte 9 bis 17 Grad, morgen wechselnd bewölkt und vereinzelte Schauer, in der Mitte auch heiter, an den Alpen Regen, Temperaturen 8 bis 17 Grad. Die weiteren Aussichten am Sonntag heiter bis wolkig, im Tagesverlauf einzelne Schauer, im Osten und Süden länger sonnig, 13 bis 19 Grad. Das waren die Nachrichten.
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1: 14.30 Uhr, die Nachrichten. Auch nach dem zweitägigen China-Besuch hat sich nach Aussage von Präsident Trump die Haltung der US-Regierung zum Thema Taiwan nicht geändert. Trump betonte auf dem Rückflug, dass er in Peking keine Zusagen gemacht habe. Der US-Präsident stellte zudem klar, dass man mit Blick auf Taiwan keinen Krieg führen wolle. Er glaube nicht, dass es hier mit China einen Konflikt gebe. Er habe auch noch keine Genehmigung für eine Waffenlieferung an Taiwan erteilt. Chinas Partei- und Staatschef Xi hatte gestern davor gewarnt, dass die Beziehungen zu den USA wegen der Taiwan-Frage in eine äußerst gefährliche Lage kommen könnten. China betrachtet Taiwan als Teil seines Staatsgebiets und strebt eine Vereinigung mit dem Festland an, notfalls auch mit militärischen Mitteln. Die USA dagegen unterstützen den demokratischen regierten Inselstaat. Ein Außenministertreffen der BRICS-Staaten ist in Neu-Delhi ohne eine gemeinsame Abschlusserklärung zu Ende gegangen. Grund waren offenbar Meinungsverschiedenheiten zwischen dem Iran und den Vereinigten Arabischen Emiraten. Das Gastgeberland Indien veröffentlichte lediglich eine Erklärung, in der es auf unterschiedliche Ansichten zur Lage im Nahen Osten hinwies. Der iranische Außenminister Araghchi hatte die BRICS-Staaten gestern aufgefordert, die USA und Israel wegen des Iran-Krieges zu verurteilen. Er warf den Emiraten zudem eine direkte Beteiligung an militärischen Einsätzen vor.

0: Den BRICS-Verbund bilden Brasilien, Russland, Indien, China, Südafrika, Äthiopien sowie Ägypten, der Iran, die Vereinigten Arabischen Emirate und Indonesien. Sie wollen ein Gegengewicht zur westlich dominierten Vereinigung der G7-Staaten bilden. Bundeskanzler Merz hat angekündigt, seine Kommunikation zu verbessern. Bei einer Fragestunde mit Jugendlichen auf dem Deutschen Katholikentag erklärte Merz, er beschäftige sich immer intensiver mit der Frage, woran es liege, dass es ihm offensichtlich nicht gelinge, die Menschen im Land genügend zu erreichen und zu überzeugen. Selbstkritisch äußerte sich Merz auch mit Blick auf die Zusammenarbeit in der Koalition. Zur Demokratie gehöre auch Streit. Möglicherweise gäbe es aber innerhalb der Regierung zu viel Streit und zu wenig Ergebnisse. Man müsse nun beweisen, dass man in der politischen Mitte in der Lage sei, Lösungen zu finden. Laut dem ARD-Deutschland-Trend von vergangener Woche sind ein Jahr nach ihrem Start nur noch 13% mit der Bundesregierung zufrieden. Das Bundesamt für Verfassungsschutz hat die gesonderte Beobachtung der Scientology-Bewegung in Deutschland eingestellt. Die Behörde begründete diesen Schritt mit der gesunkenen Relevanz der religiösen Organisation in den vergangenen Jahren. Stattdessen wolle man sich stärker auf aktuelle Problemfelder wie Spionage, Sabotage oder Terrorismus fokussieren. Bestrebungen gegen die freiheitlich-demokratische Grundordnung, die von Scientology-Anhängern ausgingen, würden aber weiterhin durch den Verfassungsschutz bearbeitet, hieß es. Die Einordnung extremistischer Bestrebungen diene in erster Linie arbeitsorganisatorischen Zwecken. Die in den 1950er Jahren in den USA gegründete Scientology-Bewegung ist in Deutschland als Religionsgemeinschaft nicht anerkannt. Die Anzahl der Scientology-Mitglieder im Bundesgebiet stagniert laut Inlandsgeheimdienst seit 2021 bei rund 3.600 Personen. Der Verband Queere Vielfalt beklagt ein Versagen staatlicher Behörden bei der Bekämpfung von Hasskriminalität. Bundesvorstand Lehmann sagte der Deutschen Presseagentur, innerhalb weniger Jahre habe sich die queerfeindliche Hasskriminalität zahlenmäßig nahezu verzehnfacht. Trotz dieser hohen Fallzahlen unternehme die Politik zu wenig. Die Sicherheit und das Freiheitsempfinden von Millionen Menschen seien in Gefahr. Der Verband drängt auf eine Ergänzung des Artikels 3 des Grundgesetzes, der Menschen gezielt vor Diskriminierung schützt. Nur so ließen sich erkämpfte Rechte dauerhaft absichern. Das Wetter verbreitet wechselnd oder stark bewölkt mit Schauern. Im Nordosten länger sonnig, Höchstwerte 9 bis 17 Grad. Morgen wechselnd bewölkt und vereinzelte Schauer. In der Mitte auch heiter, an den Alpen Regen. Temperaturen 8 bis 17 Grad. Die weiteren Aussichten am Sonntag heiter bis wolkig. Im Tagesverlauf einzelne Schauer. Im Osten und Süden länger sonnig, 13 bis 19 Grad. Das waren die Nachrichten.
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2: Deutschlandfunk. 15.30 Uhr, die Nachrichten. Bundeskanzler Merz sieht nach einem Telefonat mit US-Präsident Trump Einigkeit mit Blick auf das weitere Vorgehen im Iran-Krieg. Beide stimmten darin überein, dass der Iran jetzt an den Verhandlungstisch müsse, schrieb Merz im Online-Dienst X. Bei den Gesprächen sei sicherzustellen, dass die Straße von Hormus geöffnet werde und Teheran keine Nuklearwaffen herstellen könne. In den vergangenen Wochen hatten Äußerungen von Merz zum Iran-Krieg für Verstimmung in Washington gesorgt. Der Kanzler hatte den USA vorgeworfen, nach den ersten Angriffen auf den Iran keine Strategie zu haben. Trump attackierte Merz daraufhin scharf und erklärte, dieser wisse nicht, wovon er rede. Auch nach dem zweitägigen China-Besuch hat sich nach Aussage von Präsident Trump die Haltung der US-Regierung zum Thema Taiwan nicht geändert. Trump betonte auf dem Rückflug, dass er in Peking keine Zusagen gemacht habe. Der US-Präsident fügte hinzu, er glaube nicht, dass es in dieser Frage mit China einen Konflikt gebe. Er habe auch noch keine Genehmigung für eine Waffenlieferung an Taiwan erteilt. Chinas Partei- und Staatschef Xi hatte gestern davor gewarnt, dass die Beziehungen zu den USA wegen der Taiwan-Frage in eine äußerst gefährliche Lage kommen könnten. Taiwans Außenminister Lin erklärte, US-Außenminister Rubio habe deutlich gemacht, dass sich die Position Washingtons nicht geändert habe. Die US-Regierung lehne jeglichen Versuch ab, den Status quo mit Zwang oder Gewalt aufzuheben. China betrachtet Taiwan als Teil seines Staatsgebiets und strebt eine Vereinigung mit dem Festland an, notfalls auch mit militärischen Mitteln. Die USA dagegen unterstützen den demokratisch regierten Inselstaat. Bei einem ukrainischen Drohnenangriff sind nach russischen Behördenangaben in der Stadt Ryazan mindestens 3 Menschen getötet und 12 verletzt worden. 2 Wohnblocks und ein Industriebetrieb seien beschädigt worden, teilte der Gouverneur der Region südöstlich von Moskau mit.

0: Nach ukrainischen Angaben zielte der Angriff auf die Ölraffinerie von Ryazan. Der Angriff folgte auf einen der längsten und schwersten russischen Luftangriffe auf die Ukraine gestern und vorgestern. Allein in Kiew wurden bisher 24 Tote aus einem zerstörten Wohnblock geborgen, wie der Katastrophenschutz mitteilte. Unterdessen tauschten Russland und die Ukraine jeweils 205 Kriegsgefangene aus. Der Austausch war Bestandteil der Vereinbarung einer mehrtägigen Feuerpause über die russischen Feiern zum Sieg über Nazi-Deutschland am 9. Mai. Die Organisation für Islamische Zusammenarbeit, OIC, hat den Auftritt des rechtsextremen israelischen Polizeiministers Ben-Gvir auf dem Tempelberg in Jerusalem verurteilt. Ben-Gvir hatte die heilige Stätte des Islams gestern zusammen mit israelischen Siedlergruppen besucht und dort die israelische Flagge geschwenkt. Die OIC, ein Verband von 57 Staaten mit Sitz im saudi-arabischen Jeddah, sprach von einer bewussten Provokation. Der Komplex von Felsendom und Al-Aqsa-Moschee gilt als wichtigstes islamisches Heiligtum nach Mekka und Medina. Nationalistische Israelis hatten gestern den sogenannten Jerusalem-Tag gefeiert. Dabei wird an die israelische Eroberung Ost-Jerusalems im Sechstagekrieg von 1967 erinnert. Nach 6 Monaten in der Antarktis ist das Forschungsschiff Polarstern in seinen Heimathafen Bremerhaven zurückgekehrt. Nach Angaben der Forscher konnten durch die Expedition neue Erkenntnisse über den Rückgang des Meereises am Südpol gewonnen werden. Während gefrorenes Meerwasser rund um den Nordpol seit Jahrzehnten weniger werde und dies auch dokumentiert sei, habe die Antarktis lange Zeit als stabil gegolten. Seit 2017 gehe jedoch die sommerliche Ausdehnung des Meereises infolge des Klimawandels auch im Süden stark zurück, erklärten die Wissenschaftler. Das eisbrechende Forschungsschiff Polarstern lief 1982 vom Stapel und hat seitdem für das Alfred-Wegener-Institut in Bremerhaven mehr als 150 Expeditionen absolviert. Dabei wurden inzwischen fast 2 Millionen Seemeilen zurückgelegt. Das Wetter verbreitet wechselnd oder stark bewölkt mit Schauern, im Nordosten länger sonnig, Höchstwerte 9 bis 17 Grad, morgen wechselnd bewölkt und vereinzelte Schauer, in der Mitte auch heiter, an den Alpen Regen, Temperaturen 8 bis 17 Grad. Die weiteren Aussichten am Sonntag heiter bis wolkig, im Tagesverlauf einzelne Schauer, im Osten und Süden länger sonnig, 13 bis 19 Grad. Das waren die Nachrichten.
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1: 16.30 Uhr, die Nachrichten. Bundeskanzler Merz hat angekündigt, seine Kommunikation zu verbessern. Bei einer Fragestunde mit Jugendlichen auf dem Deutschen Katholikentag erklärte Merz, er beschäftige sich immer intensiver mit der Frage, woran es liege, dass es ihm offensichtlich nicht gelinge, die Menschen im Land genügend zu erreichen und zu überzeugen. Selbstkritisch äußerte sich Merz auch mit Blick auf die Zusammenarbeit in der Koalition. Zur Demokratie gehöre auch Streit. Möglicherweise gäbe es aber innerhalb der Regierung zu viel Streit und zu wenig Ergebnisse. Man müsse nun beweisen, dass man in der politischen Mitte in der Lage sei, Lösungen zu finden. Laut dem ARD-Deutschland-Trend von vergangener Woche sind ein Jahr nach ihrem Start nur noch 13% mit der Bundesregierung zufrieden. Auch nach dem zweitägigen China-Besuch hat sich nach Aussage von Präsident Trump die Haltung der US-Regierung zum Thema Taiwan nicht geändert. Trump betonte auf dem Rückflug, dass er in Peking keine Zusagen gemacht habe. Der US-Präsident fügte hinzu, er glaube nicht, dass es in dieser Frage mit China einen Konflikt gebe. Er habe auch noch keine Genehmigung für eine Waffenlieferung an Taiwan erteilt. Chinas Partei- und Staatschef Xi hatte gestern davor gewarnt, dass die Beziehungen zu den USA wegen der Taiwan-Frage in eine äußerst gefährliche Lage kommen könnten. Taiwans Außenminister Lin erklärte, US-Außenminister Rubio habe deutlich gemacht, dass sich die Position Washingtons nicht geändert habe. Die US-Regierung lehne jeglichen Versuch ab, den Status quo mit Zwang oder Gewalt aufzuheben. China betrachtet Taiwan als Teil seines Staatsgebiets und strebt eine Vereinigung mit dem Festland an, notfalls auch mit militärischen Mitteln. Die USA dagegen unterstützen den demokratisch regierten Inselstaat. Angesichts der anhaltenden Blockade der Straße von Hormus durch den Iran wollen die Vereinigten Arabischen Emirate den Bau einer neuen Ölpipeline beschleunigen. Der Kronprinz habe den größten staatlichen Ölkonzern angewiesen, das Projekt West-East Pipeline voranzutreiben, teilte die Regierung in Abu Dhabi mit. Die Transportleitung sei bereits im Bau und solle im kommenden Jahr in Betrieb gehen. Durch ihre Fertigstellung könne man die Exportkapazitäten über den im östlichen Landesteil gelegenen Hafen Fujairah verdoppeln. Die Vereinigten Arabischen Emirate sind neben Saudi-Arabien die einzigen Golfstaaten, die Rohöl außerhalb der Straße von Hormus exportieren können. Andere Länder wie Kuwait, der Irak, Katar oder Bahrain sind dagegen für ihre Schiffslieferungen fast vollständig auf die Meerenge angewiesen. In Würzburg haben Teilnehmer des Katholikentages mit einer Menschenkette für strukturelle Veränderungen in der katholischen Kirche demonstriert. In einem Aufruf der katholischen Frauengemeinschaft Deutschlands, der von mehr als 30 Reformgruppen unterstützt wird, heißt es, die Kirche müsse Teilhabe und Demokratie ernst nehmen und den, Zitat, Klerikalismus einer Zweiklassenkirche überwinden. Es seien mutige Reformen in allen Bereichen und auf allen Ebenen nötig. Konkret gefordert werden von dem Aktionsbündnis unter anderem die Gleichberechtigung der Geschlechter und eine engagiertere Bekämpfung von Machtmissbrauch und sexualisierter Gewalt innerhalb der katholischen Kirche. Der Schauspieler Günther Maria Halmer ist tot. Wie das Residenztheater in München mitteilte, starb er im Alter von 83 Jahren nach kurzer, schwerer Krankheit. Halmer gehörte zu den bekanntesten deutschen Schauspielern. Seinen Durchbruch feierte er 1974 als Charlie in den Münchner Geschichten der Kultserie von Regisseur Helmut Dietl. Von 1988 bis 2001 spielte er die Hauptrolle in der ZDF-Reihe Anwalt Abel. Halmer stand auch international vor der Kamera, etwa in den Filmen Gandhi und Sophies Entscheidung. Noch im vergangenen Jahr spielte er am Residenztheater die Titelrolle in Geschichten vom Brandner Kaspar von Franz Xaver Krötz. Das Wetter. In der Nacht nachlassende, aber nicht abklingende Schauer. Örtlich Nebel. An den Alpen ab 1200 Meter Schnee. Tiefstwerte 8 bis 0 Grad. Morgen wechselnd bewölkt und vereinzelte Schauer. In der Mitte auch heiter. An den Alpen Regen. Höchsttemperaturen 8 bis 17 Grad. Am Sonntag heiter bis wolkig, im Tagesverlauf einzelne Schauer, im Osten und Süden länger sonnig. Maximal 13 bis 19 Grad. Das waren die Nachrichten.
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1: 17.30 Uhr, die Nachrichten. Zwei Wochen vor dem FDP-Bundesparteitag hat der Chef der nordrhein-westfälischen Liberalen, Höhne, seine Kandidatur für den Bundesvorsitz zurückgezogen. Das sagte Höhne der Frankfurter Allgemeinen Zeitung. Damit scheint der Weg frei für Wolfgang Kubicki als neuen FDP-Chef. Er tritt ohne Gegenkandidaten an. Die Liberalen vermeiden damit einen offenen Machtkampf auf dem Parteitag. Die FDP befindet sich in einer schweren Krise. Nachdem sie 2025 aus dem Bundestag ausgeschieden ist, schaffte sie es zuletzt bei den Wahlen in Baden-Württemberg und Rheinland-Pfalz nicht mehr in die Landtage. Bundeskanzler Merz sieht nach einem Telefonat mit US-Präsident Trump Einigkeit mit Blick auf das weitere Vorgehen im Iran-Krieg. Beide stimmten darin überein, dass der Iran jetzt an den Verhandlungstisch müsse, schrieb Merz im Online-Dienst X. Bei den Gesprächen sei sicherzustellen, dass die Straße von Hormus geöffnet werde und Teheran keine Nuklearwaffen herstellen könne. In den vergangenen Wochen hatten Äußerungen von Merz zum Iran-Krieg für Verstimmung in Washington gesorgt. Der Kanzler hatte den USA vorgeworfen, nach den ersten Angriffen auf den Iran keine Strategie zu haben. Trump attackierte Merz daraufhin scharf und erklärte, dieser wisse nicht, wovon er rede. Ein Außenministertreffen der BRICS-Staaten ist in Neu-Delhi ohne eine gemeinsame Abschlusserklärung zu Ende gegangen. Grund waren offenbar Meinungsverschiedenheiten zwischen dem Iran und den Vereinigten Arabischen Emiraten. Das Gastgeberland Indien veröffentlichte lediglich eine Erklärung, in der es auf unterschiedliche Ansichten zur Lage im Nahen Osten hinwies. Der iranische Außenminister Araghchi hatte die BRICS-Staaten gestern aufgefordert, die USA und Israel wegen des Iran-Krieges zu verurteilen. Er warf den Emiraten zudem eine direkte Beteiligung an militärischen Einsätzen vor. Den BRICS-Verbund bilden Brasilien, Russland, Indien, China, Südafrika, Äthiopien, Ägypten, der Iran, die Vereinigten Arabischen Emirate und Indonesien. Sie wollen ein Gegengewicht zur westlich dominierten Vereinigung der G7-Staaten bilden. Die Organisation für Islamische Zusammenarbeit, OIC, hat den Auftritt des rechtsextremen israelischen Polizeiministers Ben-Gvir auf dem Tempelberg in Jerusalem verurteilt. Ben-Gvir hatte die heilige Stätte des Islams gestern zusammen mit israelischen Siedlergruppen besucht und dort die israelische Flagge geschwenkt. Die OIC, ein Verband von 57 Staaten mit Sitz im saudi-arabischen Jeddah, sprach von einer bewussten Provokation. Der Komplex von Felsendom und Al-Aqsa-Moschee gilt als wichtigstes islamisches Heiligtum nach Mekka und Medina. Nationalistische Israelis hatten gestern den sogenannten Jerusalem-Tag gefeiert. Dabei wird an die israelische Eroberung Ostjerusalems im Sechstagekrieg von 1967 erinnert. Vor der dänischen Insel Anholt ist ein toter Buckelwal entdeckt worden. Die dänische Naturschutzbehörde prüft nun, ob es sich um dasselbe Tier handelt, das vorher an der deutschen Ostseeküste gestrandet war. Eine erste Untersuchung lieferte noch keine belastbaren Ergebnisse. Jetzt wurden von dem toten Wal Proben entnommen. Ende März war ein Buckelwal vor Timmendorfer Strand entdeckt worden. Eine private Initiative hatte ihn rund einen Monat später in den Skagerrak transportiert. Fußballtorhüter Manuel Neuer setzt seine Karriere fort. Der Vertrag des 40-Jährigen wurde bis zum Ende der kommenden Saison verlängert, wie der FC Bayern München mitteilte. Neuer spielt seit 2011 für den Verein und gewann unter anderem 13 deutsche Meisterschaften. Der Schauspieler Günther Maria Halmer ist tot. Wie das Residenztheater in München mitteilte, starb er im Alter von 83 Jahren nach kurzer, schwerer Krankheit. Halmer gehörte zu den bekanntesten deutschen Schauspielern. Seinen Durchbruch feierte er 1974 als Charlie in den Münchner Geschichten, der Kultserie von Regisseur Helmut Dietl. Von 1988 bis 2001 spielte er die Hauptrolle in der ZDF-Reihe Anwalt Abel. Halmer stand auch international vor der Kamera, etwa in den Filmen Gandhi und Sophies Entscheidung. Das Wetter. In der Nacht nachlassende, aber nicht abklingende Schauer. Örtlich Nebel an den Alpen, ab 1200 Meter Schnee. Tiefstwerte 8 bis 0 Grad. Morgen wechselnd bewölkt und vereinzelte Schauer. In der Mitte auch heiter. An den Alpen Regen, 8 bis 17 Grad. Am Sonntag heiter bis wolkig, im Tagesverlauf einzelne Schauer, im Osten und Süden länger sonnig. Maximal 13 bis 19 Grad. Das waren die Nachrichten.
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1: 18 Uhr, die Nachrichten. Zunächst die Übersicht. Nach Spannungen in den deutsch-amerikanischen Beziehungen haben Bundeskanzler Merz und US-Präsident Trump miteinander telefoniert. Nach dem Rückzug des nordrhein-westfälischen FDP-Landeschefs Henning Höhne ist Wolfgang Kubicki nun der einzige Kandidat für den Bundesvorsitz der Partei. Der Schauspieler Günther Maria Halmer ist tot. Die Meldungen im Einzelnen. Bundeskanzler Merz sieht nach einem Telefonat mit US-Präsident Trump Einigkeit mit Blick auf das weitere Vorgehen im Iran-Krieg. Beide stimmten darin überein, dass das iranische Regime jetzt an den Verhandlungstisch müsse, schrieb Merz im Online-Dienst X. Bei den Gesprächen sei sicherzustellen, dass die Straße von Hormus geöffnet werde und Teheran keine Nuklearwaffen herstellen könne. In den vergangenen Wochen hatten Äußerungen von Merz zum Iran-Krieg für Verstimmung in Washington gesorgt. Der Kanzler hatte der US-Regierung vorgeworfen, nach den ersten Angriffen auf den Iran keine Strategie zu haben. Trump attackierte Merz daraufhin scharf und erklärte, dieser wisse nicht, wovon er rede. US-Präsident Trump hat eine positive Bilanz seiner China-Reise gezogen. Auf dem Rückflug bestätigte er vor Journalisten, es gäbe eine Übereinkunft über den Kauf von 200 Boeing-Flugzeugen. Trump meinte, die Zahl könne auf bis zu 750 anwachsen. Weitere Details nannte er nicht. Außerdem hätten Vertreter Chinas Interesse an amerikanischem Erdöl bekundet. Während der zweitägigen Gespräche mit Chinas Präsident Xi äußerte dieser nach Trumps Darstellung zudem die Bereitschaft, bei der Öffnung der vom Iran weitgehend blockierten Straße von Hormus zu helfen. Das chinesische Außenministerium teilte mit, beide Staatschefs hätten vereinbart, die Anliegen des anderen angemessen zu behandeln. Gestern hatten die Kriege im Iran und in der Ukraine sowie die Taiwan-Frage das Gipfeltreffen geprägt. Xi, der die Insel als Teil Chinas beansprucht, warnte Trump davor, dass die beiden Großmächte bei diesem Thema in einen Konflikt geraten könnten. Xi plant nach Angaben von Staatsmedien für den Herbst einen Gegenbesuch in Washington. Bei einem ukrainischen Drohnenangriff sind nach jüngsten russischen Behördenangaben in der Stadt Ryazan mindestens 4 Menschen getötet und fast 30 verletzt worden. 2 Wohnblocks und ein Industriebetrieb seien beschädigt worden, teilte der Gouverneur der Region südöstlich von Moskau mit. Nach ukrainischen Angaben zielte der Angriff auf die Ölraffinerie von Ryazan. Es ist die drittgrößte Anlage in Russland. Der ukrainische Generalstab berichtete von einem großen Brand in der Region. Der Angriff folgte auf einen der längsten und schwersten russischen Luftangriffe auf die Ukraine. Allein in Kiew wurden bisher 24 Tote aus einem zerstörten Wohnblock geborgen, wie der Katastrophenschutz mitteilte. Rund 2 Wochen vor dem Bundesparteitag der FDP ist der bisherige stellvertretende Vorsitzende Kubicki als einziger Kandidat für das Amt des Parteichefs übrig geblieben. Der Vorsitzende der FDP in Nordrhein-Westfalen, Höhne, hat seinen Rückzug aus dem Duell mit Kubicki bekannt gegeben und will stattdessen als sein Stellvertreter tätig werden. Geplant ist laut Höhne, die Partei in dieser Konstellation zunächst für ein Jahr zu führen. Seit der Bundestagswahl 2025 ist die FDP nicht mehr im Bundestag vertreten. Der bisherige Parteichef Dürr trat zurück, nachdem die Partei auch bei den Wahlen in Baden-Württemberg und Rheinland-Pfalz in diesem Jahr große Verluste hinnehmen musste. Der letzte verbliebene Kandidat im Rennen um den neuen Bundesvorsitz, Kubicki, erklärte bei seiner Vorstellung vor einigen Tagen, die FDP habe nur eine Überlebenschance, wenn sie schnell in die Erfolgsspur zurückfinde. Es sei nicht viel Zeit, um das verloren gegangene Vertrauen der Wähler zurückzugewinnen. Die Polizeibehörden von Bund und Ländern setzen in der Informationstechnik künftig verstärkt auf europäische Anbieter. Das geht aus einer Antwort der Bundesregierung auf eine Anfrage der AfD-Bundestagsfraktion hervor. Man werde Open-Source-Angebote und souveräne europäische Lösungen priorisieren. So solle die Abhängigkeit von ausländischen Anbietern minimiert und die Datensicherheit erhöht werden, hieß es. Die Bundesregierung verwies außerdem auf die laufende Harmonisierung der von den Polizeibehörden eingesetzten Informationstechnik. Mehrere Landespolizeibehörden nutzen derzeit IT-Lösungen des US-Konzerns Palantir. Kritiker warnen etwa vor Datenschutzrisiken und technologischen Abhängigkeiten. In dieser Woche war bekannt geworden, dass das Bundesamt für Verfassungsschutz auf den Kauf einer Datenanalyse-Software von Palantir verzichtet hat. In Würzburg haben Teilnehmer des Katholikentags mit einer Menschenkette für strukturelle Veränderungen.

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1: 19 Uhr, die Nachrichten. Rund zwei Wochen vor dem Bundesparteitag der FDP ist der bisherige stellvertretende Vorsitzende Kubicki als einziger Kandidat für das Amt des Parteichefs übrig geblieben. Der Vorsitzende des Landesverbandes in Nordrhein-Westfalen, Höhne, gab seinen Rückzug aus dem Duell mit Kubicki bekannt. Er will stattdessen als sein erster Stellvertreter tätig werden. Geplant ist laut Höhne, die Partei in dieser Konstellation zunächst für ein Jahr zu führen. Seit der Bundestagswahl 2025 ist die FDP nicht mehr im Bundestag vertreten. Der bisherige Parteichef Dürr trat zurück, nachdem die Liberalen auch bei den Wahlen in Baden-Württemberg und Rheinland-Pfalz in diesem Jahr große Verluste hinnehmen mussten und aus beiden Landtagen ausschieden. Kubicki hatte zuletzt erklärt, die FDP habe nur eine Überlebenschance, wenn sie schnell in die Erfolgsspur zurückfinde. Bundeskanzler Merz sieht nach einem Telefonat mit US-Präsident Trump Einigkeit mit Blick auf das weitere Vorgehen im Iran-Krieg. Beide stimmten darin überein, dass das iranische Regime jetzt an den Verhandlungstisch müsse, schrieb Merz im Online-Dienst X. Bei den Gesprächen sei sicherzustellen, dass die Straße von Hormus geöffnet werde und Teheran keine Nuklearwaffen herstellen könne. In den vergangenen Wochen hatten Äußerungen von Merz zum Iran-Krieg für Verstimmung in Washington gesorgt. Weitere Themen des Telefonats mit dem US-Präsidenten sollen Merz zufolge die Situation in der Ukraine und der NATO-Gipfel im türkischen Ankara Anfang Juni gewesen sein. In Washington haben Unterhändler Israels und des Libanon nach übereinstimmenden Berichten ihre Friedensgespräche fortgesetzt. Die mittlerweile dritte Gesprächsrunde hatte gestern begonnen. Ein Vertreter des US-Außenministeriums sprach anschließend von einer produktiven Runde. Inhaltlich geht es auch um eine Verlängerung der noch bis Sonntag geltenden Waffenruhe. Sie war am 17. April in Kraft getreten und wurde bereits einmal verlängert. Zwar ist die libanesische Regierung selbst keine aktive Konfliktpartei, allerdings liefert sich Israel Gefechte mit der militant-islamistischen Hisbollah-Miliz, die vom Iran unterstützt wird und vom Libanon aus agiert. Auch heute wurde der gegenseitige Beschuss fortgesetzt. Israel will vor allem eine dauerhafte Entwaffnung der Hisbollah durchsetzen. Der Libanon pocht zunächst auf Deeskalation und einen dauerhaften Waffenstillstand. In Nürnberg sind bei einem Chemikalienaustritt in einem Industriebetrieb 30 Menschen verletzt worden. Zwei von ihnen befinden sich laut dem Bayerischen Roten Kreuz in Lebensgefahr. Nach Angaben der Feuerwehr sind die Chemikalien innerhalb eines Gebäudes ausgetreten und nicht nach draußen gelangt. Daher habe keine Gefahr für die Bevölkerung bestanden. Um welche Chemikalien es sich handelte und warum diese austraten, ist noch nicht bekannt. Die Schauspielerin Angelika Domröse ist im Alter von 85 Jahren gestorben. Das teilte die DEFA-Stiftung mit. Domröse war einer der bekanntesten Schauspielerinnen der DDR. Berühmt wurde sie durch ihre Rolle als Paula in dem Kultfilm Die Legende von Paul und Paula. Auch nach ihrer Übersiedlung in den Westen Anfang der 1980er Jahre blieb Domröse eine gefragte Theater- und Fernsehschauspielerin. Das Wetter. In der Nacht nachlassende, aber nicht abklingende Schauer. Örtlich Nebel. An den Alpen ab 1200 Meter Schnee. Tiefstwerte 8 bis 0 Grad. Morgen wechselnd bewölkt und vereinzelte Schauer. In der Mitte auch heiter. An den Alpen Regen. Höchsttemperaturen 8 bis 17 Grad. Die weiteren Aussichten. Am Sonntag heiter bis wolkig. Im Tagesverlauf einzelne Schauer. Das waren die Nachrichten.
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1: 20 Uhr die Nachrichten. Rund zwei Wochen vor dem Bundesparteitag der FDP ist der bisherige stellvertretende Vorsitzende Kubicki als einziger Kandidat für das Amt des Parteichefs übrig geblieben. Der Vorsitzende des Landesverbandes in Nordrhein-Westfalen, Höhne, gab seinen Rückzug aus dem Duell mit Kubicki bekannt. Er will stattdessen als sein erster Stellvertreter tätig werden. Geplant ist laut Höhne, die Partei in dieser Konstellation zunächst für ein Jahr zu führen. Seit der Bundestagswahl 2025 ist die FDP nicht mehr im Bundestag vertreten. Der bisherige Parteichef Dürr trat zurück, nachdem die Liberalen auch bei den Wahlen in Baden-Württemberg und Rheinland-Pfalz in diesem Jahr große Verluste hinnehmen mussten und aus beiden Landtagen ausschieden. Kubicki hatte zuletzt erklärt, die FDP habe nur eine Überlebenschance, wenn sie schnell in die Erfolgsspur zurückfinde. In Washington haben Unterhändler Israels und des Libanon nach übereinstimmenden Berichten ihre Friedensgespräche fortgesetzt. Die mittlerweile dritte Gesprächsrunde hatte gestern begonnen. Ein Vertreter des US-Außenministeriums sprach anschließend von einer produktiven Runde. Inhaltlich geht es auch um eine Verlängerung der noch bis Sonntag geltenden Waffenruhe. Sie war am 17. April in Kraft getreten und wurde bereits einmal verlängert. Zwar ist die libanesische Regierung selbst keine aktive Konfliktpartei, allerdings liefert sich Israel Gefechte mit der militant-islamistischen Hisbollah-Miliz, die vom Iran unterstützt wird und vom Libanon aus agiert. Auch heute wurde der gegenseitige Beschuss fortgesetzt. Israel will vor allem eine dauerhafte Entwaffnung der Hisbollah durchsetzen. Der Libanon pocht zunächst auf Deeskalation und einen dauerhaften Waffenstillstand. In der Türkei ist ein Oppositionspolitiker zu über 46 Jahren Gefängnis verurteilt worden. Wie die staatliche Nachrichtenagentur Anadolu berichtet, werden dem früheren Bezirksbürgermeister von Antalya, Kara, Korruption, Geldwäsche und die Leitung einer kriminellen Organisation vorgeworfen. Kara gehörte früher der Oppositionspartei CHP an. Auch weitere ehemalige Amtsträger seien verurteilt worden, hieß es. Die CHP wirft dem türkischen Präsidenten Erdogan vor, mit Hilfe der Justiz gegen die Opposition vorzugehen. Gegen zahlreiche Politiker laufen derzeit Verfahren. In Untersuchungshaft sitzt etwa auch der ehemalige Bürgermeister von Istanbul, İmamoğlu, dem gute Chancen bei der nächsten Präsidentschaftswahl eingeräumt worden waren. Seine Verhaftung und folgende Absetzung im vergangenen Jahr hatten landesweite Proteste ausgelöst. Das Kosovo droht wegen der politischen Instabilität im Land EU-Fördergelder zu verlieren. Die zuständige Kommissarin Kos sagte bei einem Besuch in der Hauptstadt Pristina, das Land brauche dringend eine handlungsfähige Regierung, ein solides Parlament und einen ordnungsgemäß gewählten Präsidenten. Nur dann könnten die Fördermittel von insgesamt 880 Millionen Euro genutzt werden. Das Geld gehört zu einem Paket, das das Kosovo für Reformen und Infrastruktur auf dem Weg zu einem EU-Beitritt verwenden soll. Einen Teil der Zahlungen hat das Balkanland schon erhalten. Das Kosovo befindet sich in einer politischen Krise. Zuletzt war das Parlament mit dem Vorhaben gescheitert, ein neues Staatsoberhaupt zu bestimmen. Im Juni steht die dritte Parlamentswahl in 16 Monaten an. In Nürnberg sind bei einem Chemikalienaustritt in einem Industriebetrieb 30 Menschen verletzt worden. Zwei von ihnen befinden sich laut dem Bayerischen Roten Kreuz in Lebensgefahr. Nach Angaben der Feuerwehr sind die Chemikalien innerhalb eines Gebäudes ausgetreten und nicht nach draußen gelangt. Daher habe keine Gefahr für die Bevölkerung bestanden. Um welche Chemikalien es sich handelte und warum diese austraten, ist noch nicht bekannt. Die deutsche Eishockey-Nationalmannschaft ist mit einer Niederlage in die Weltmeisterschaft gestartet. Die Auswahl von Bundestrainer Harold Kreis verlor das erste Vorrundenspiel in der Gruppe A in Zürich gegen Finnland mit 1:3. Das Wetter. In der Nacht nachlassende, aber nicht abklingende Schauer, örtlich Nebel. An den Alpen ab 1200 Meter Schnee. Tiefstwerte 8 bis 0 Grad. Morgen wechselnd bewölkt und vereinzelt Schauer. In der Mitte auch heiter. An den Alpen Regen. Höchsttemperaturen 8 bis 17 Grad. Die weiteren Aussichten: am Sonntag heiter bis wolkig, im Tagesverlauf einzelne Schauer, im Osten und Süden länger sonnig, maximal 13 bis 19 Grad. Das waren die Nachrichten.
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1: 21 Uhr, die Nachrichten. In Washington haben Unterhändler Israels und des Libanon eine Vereinbarung über die Verlängerung der Waffenruhe erzielt. Das teilte ein Sprecher des US-Außenministeriums auf der Online-Plattform X mit. Die Feuerpause war Mitte April in Kraft getreten, wurde bereits einmal verlängert und wäre ohne Einigung am Sonntag ausgelaufen. Die mittlerweile dritte Gesprächsrunde zwischen den beiden Nachbarländern hatte gestern begonnen. Zwar ist die libanesische Regierung selbst keine aktive Konfliktpartei, allerdings liefert sich Israel immer wieder Gefechte mit der militant-islamistischen Hisbollah-Miliz, die vom Iran unterstützt wird und vom Libanon aus agiert. Israel will vor allem eine dauerhafte Entwaffnung der Hisbollah durchsetzen. Der Libanon pocht zunächst auf Deeskalation und einen dauerhaften Waffenstillstand. Rund zwei Wochen vor dem Bundesparteitag der FDP ist der bisherige stellvertretende Vorsitzende Kubicki als einziger Kandidat für das Amt des Parteichefs übrig geblieben. Der Vorsitzende des Landesverbandes in Nordrhein-Westfalen, Höhne, gab seinen Rückzug aus dem Duell mit Kubicki bekannt. Er will stattdessen als sein erster Stellvertreter tätig werden. Geplant ist laut Höhne, die Partei in dieser Konstellation zunächst für ein Jahr zu führen. Seit der Bundestagswahl 2025 ist die FDP nicht mehr im Bundestag vertreten. Der bisherige Parteichef Dürr trat zurück, nachdem die Liberalen auch bei den Wahlen in Baden-Württemberg und Rheinland-Pfalz in diesem Jahr große Verluste hinnehmen mussten und aus beiden Landtagen ausschieden. Kubicki hatte zuletzt erklärt, die FDP habe nur eine Überlebenschance, wenn sie schnell in die Erfolgsspur zurückfinde. Die US-Regierung hat kurzfristig eine geplante Entsendung von 4000 Soldaten nach Polen gestoppt. Das teilte der Stabschef der Armee, Leniw, während einer Anhörung im Kongress mit. Gründe für die Entscheidung nannte er nicht. Die Soldaten sollten eigentlich eine in Polen stationierte Einheit ablösen. Berichten zufolge wurden bereits Ausrüstung und weiteres Material nach Europa verlegt. Abgeordnete von Demokraten und Republikanern kritisierten die Entscheidung. Weder der Kongress noch der NATO-Partner Polen seien darüber informiert worden. Erst kürzlich hatte das US-Verteidigungsministerium den Abzug von 5000 Soldaten aus Deutschland angekündigt, nachdem Bundeskanzler Merz das Vorgehen der USA im Iran-Krieg kritisiert hatte. Präsident Trump deutete anschließend an, dass diese Soldaten stattdessen nach Polen verlegt werden könnten. Diese Vermutung äußerte auch der polnische Verteidigungsminister Kosiniak-Kamysz. Eine Entscheidung darüber ist bislang nicht bekannt. Nach dem Ausbruch des Hantavirus auf einem Kreuzfahrtschiff sieht die Weltgesundheitsorganisation bislang keine Hinweise auf eine gefährliche Mutation des Erregers. Nach Angaben der WHO zeigten genetische Analysen unter anderem keine erhöhte Übertragbarkeit. Bei den Infektionen auf dem Schiff Hondius wurden bisher 10 positive Fälle registriert. 3 infizierte Menschen waren gestorben, darunter auch eine Frau aus Deutschland. WHO-Chef Tedros sagte, aufgrund der mehrwöchigen Inkubationszeit des Virus könnten unter den ehemaligen Passagieren noch weitere Fälle bekannt werden. Das Hantavirus wird in der Regel von Nagetieren verbreitet. Bei der konkreten Variante sind auch Mensch-zu-Mensch-Übertragungen möglich. Die WHO geht davon aus, dass sich ein Passagier aus den Niederlanden vor Reisebeginn in Südamerika infiziert hatte. Nach dem Chemieunfall in Nürnberg ist ein Mensch gestorben. Die Polizei gab die Zahl der Verletzten mit 7 an, das Rote Kreuz sprach von 30 Personen. Nach Angaben der Feuerwehr waren in einem Industriebetrieb Chemikalien innerhalb eines Gebäudes ausgetreten, aber nicht nach draußen gelangt. Daher habe keine Gefahr für die Bevölkerung bestanden. Um welche Chemikalien es sich handelte und warum diese austraten, ist noch nicht bekannt. Das Wetter. In der Nacht nachlassende, aber nicht abklingende Schauer. Örtlich Nebel. An den Alpen ab 1200 Meter Schnee. Tiefstwerte 8 bis 0 Grad. Morgen wechselnd bewölkt und vereinzelte Schauer. In der Mitte auch heiter. An den Alpen Regen. Höchsttemperaturen 8 bis 17 Grad. Die weiteren Aussichten. Am Sonntag heiter bis wolkig. Im Tagesverlauf einzelne Schauer. Im Osten und Süden länger sonnig. maximal 13 bis 19 Grad. Das waren die Nachrichten.
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1: 22 Uhr, die Nachrichten. Rund zwei Wochen vor dem Bundesparteitag der FDP ist der bisherige stellvertretende Vorsitzende Kubicki als einziger Kandidat für das Amt des Parteichefs übrig geblieben. Der Vorsitzende des Landesverbandes in Nordrhein-Westfalen, Höhne, gab seinen Rückzug aus dem Duell mit Kubicki bekannt. Er will stattdessen als sein erster Stellvertreter tätig werden. Geplant ist laut Höhne, die Partei in dieser Konstellation zunächst für ein Jahr zu führen. Seit der Bundestagswahl 2025 ist die FDP nicht mehr im Bundestag vertreten. Der bisherige Parteichef Dürr trat zurück, nachdem die Liberalen auch bei den Wahlen in Baden-Württemberg und Rheinland-Pfalz in diesem Jahr große Verluste hinnehmen mussten und aus beiden Landtagen ausschieden. Kubicki hatte zuletzt erklärt, die FDP habe nur eine Überlebenschance, wenn sie schnell in die Erfolgsspur zurückfinde. In Washington haben Unterhändler Israels und des Libanon eine Vereinbarung über die Verlängerung der Waffenruhe erzielt. Das teilte ein Sprecher des US-Außenministeriums auf der Online-Plattform X mit. Die Feuerpause war Mitte April in Kraft getreten, wurde bereits einmal verlängert und wäre ohne Einigung am Sonntag ausgelaufen. Die mittlerweile dritte Gesprächsrunde zwischen den beiden Nachbarländern hatte gestern begonnen. Zwar ist die libanesische Regierung selbst keine aktive Konfliktpartei, allerdings liefert sich Israel immer wieder Gefechte mit der militant-islamistischen Hisbollah-Miliz, die von Iran unterstützt wird und vom Libanon aus agiert. Israel will vor allem eine dauerhafte Entwaffnung der Hisbollah durchsetzen. Der Libanon pocht zunächst auf Deeskalation und einen dauerhaften Waffenstillstand. In der Türkei ist ein Oppositionspolitiker zu über 46 Jahren Gefängnis verurteilt worden. Wie die staatliche Nachrichtenagentur Anadolu berichtet, werden dem früheren Bezirksbürgermeister von Antalya, Kara, Korruption, Geldwäsche und die Leitung einer kriminellen Organisation vorgeworfen. Kara gehörte früher der Oppositionspartei CHP an. Auch weitere ehemalige Amtsträger seien verurteilt worden, hieß es. Die CHP wirft dem türkischen Präsidenten Erdogan vor, mit Hilfe der Justiz gegen die Opposition vorzugehen. In Untersuchungshaft sitzt etwa auch der ehemalige Bürgermeister von Istanbul, İmamoğlu, dem gute Chancen bei der nächsten Präsidentschaftswahl eingeräumt worden waren. Seine Verhaftung und folgende Absetzung im vergangenen Jahr hatten landesweite Proteste ausgelöst. Das Kosovo droht wegen der politischen Instabilität im Land EU-Fördergelder zu verlieren. Die zuständige Kommissarin Kos sagte bei einem Besuch in der Hauptstadt Pristina, das Land brauche dringend eine handlungsfähige Regierung, ein solides Parlament und einen ordnungsgemäß gewählten Präsidenten. Nur dann könnten die Fördermittel von insgesamt 880 Millionen Euro genutzt werden. Das Geld gehört zu einem Paket, das das Kosovo für Reformen und Infrastruktur auf dem Weg zu einem EU-Beitritt verwenden soll. Einen Teil der Zahlungen hat das Balkanland schon erhalten. Das Kosovo befindet sich in einer politischen Krise. Zuletzt war das Parlament mit dem Vorhaben gescheitert, ein neues Staatsoberhaupt zu bestimmen. Im Juni steht die dritte Parlamentswahl in 16 Monaten an. Nach dem Ausbruch des Hantavirus auf einem Kreuzfahrtschiff sieht die Weltgesundheitsorganisation bislang keine Hinweise auf eine gefährliche Mutation des Erregers. Nach Angaben der WHO zeigen genetische Analysen unter anderem keine erhöhte Übertragbarkeit. Bei den Infektionen auf dem Schiff Hondius wurden bisher 10 positive Fälle registriert. 3 infizierte Menschen waren gestorben, darunter auch eine Frau aus Deutschland. WHO-Chef Tedros sagte, aufgrund der mehrwöchigen Inkubationszeit des Virus könnten unter den ehemaligen Passagieren noch weitere Fälle bekannt werden. Das Hantavirus wird in der Regel von Nagetieren verbreitet. Bei der konkreten Variante sind auch Mensch-zu-Mensch-Übertragungen möglich. Die WHO geht davon aus, dass sich ein Passagier aus den Niederlanden vor Reisebeginn in Südamerika infiziert hatte. Das Wetter: in der Nacht nachlassende, aber nicht abklingende Schauer, örtlich Nebel, an den Alpen ab 1200 Meter Schnee, Tiefstwerte 8 bis 0 Grad. Morgen wechselnd bewölkt und vereinzelt Schauer, in der Mitte auch heiter, an den Alpen Regen, Höchsttemperaturen 8 bis 17 Grad. Die weiteren Aussichten: am Sonntag heiter bis wolkig, im Tagesverlauf einzelne Schauer. Das waren die Nachrichten.
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1: 23 Uhr die Nachrichten, zunächst die Übersicht. Nach dem Rückzug des nordrhein-westfälischen FDP-Landeschefs Höhne ist Wolfgang Kubicki nun der einzige Kandidat für den Bundesvorsitz der Partei. Bundeskanzler Merz hat in einem Gespräch mit Jugendlichen Zweifel an den Berufs- und Karrierechancen in den Vereinigten Staaten geäußert. Israel und der Libanon verlängern erneut die beiderseitige Waffenruhe. Die Meldungen im Einzelnen. Rund zwei Wochen vor dem Bundesparteitag der FDP ist der bisherige stellvertretende Vorsitzende Kubicki als einziger Kandidat für das Amt des Parteichefs übrig geblieben. Der Vorsitzende des Landesverbandes in Nordrhein-Westfalen, Höhne, gab seinen Rückzug aus dem Duell mit Kubicki bekannt. Er will stattdessen als sein erster Stellvertreter tätig werden. Geplant ist laut Höhne, die Partei in dieser Konstellation zunächst für ein Jahr zu führen. Seit der Bundestagswahl 2025 ist die FDP nicht mehr im Bundestag vertreten. Der bisherige Parteichef Dürr trat zurück, nachdem die Liberalen auch bei den Wahlen in Baden-Württemberg und Rheinland-Pfalz in diesem Jahr große Verluste hinnehmen mussten und aus beiden Landtagen ausschieden. Kubicki hatte zuletzt erklärt, die FDP habe nur eine Überlebenschance, wenn sie schnell in die Erfolgsspur zurückfinde. Bundeskanzler Merz hat erstmals nach seiner Kritik am Vorgehen der USA im Irankrieg mit Präsident Trump telefoniert. Merz sprach anschließend von Einigkeit mit Blick auf die nächsten Schritte. Beide stimmten darin überein, dass das iranische Regime jetzt an den Verhandlungstisch müsse, schrieb Merz im Online-Dienst X. Bei den Gesprächen sei sicherzustellen, dass die Straße von Hormus geöffnet werde und Teheran keine Nuklearwaffen herstellen könne. Merz vorausgegangene Kritik hatte für Verstimmung in Washington gesorgt. Auf dem Katholikentag in Würzburg sprach der Bundeskanzler heute von einem Wandel bei seinem Blick auf die USA. Er äußerte in einem Gespräch mit Jugendlichen Zweifel an den Berufs- und Karrierechancen in den Vereinigten Staaten. Er sagte wörtlich, er würde seinen Kindern nicht empfehlen, in die USA zu gehen. Ein Grund dafür sei, dass sich das gesellschaftliche Klima dort gewandelt habe. Merz sagte auch, er sei ein großer Bewunderer Amerikas. Die Bewunderung nehme im Augenblick aber nicht zu. Auch nach dem zweitägigen China-Besuch hat sich nach Ansage von Präsident Trump die Haltung der US-Regierung zum Thema Taiwan nicht geändert. Trump betonte auf dem Rückflug, dass er in Peking keine Zusagen gemacht habe. Der US-Präsident stellte zudem klar, dass man mit Blick auf Taiwan keinen Krieg führen wolle. Er glaube nicht, dass es hier mit China einen Konflikt gebe. Er habe auch noch keine Genehmigung für eine Waffenlieferung an Taiwan erteilt. Chinas Partei- und Staatschef Xi hatte gestern davor gewarnt, dass die Beziehungen zu den USA wegen der Taiwan-Frage in eine äußerst gefährliche Lage kommen könnten. China betrachtet Taiwan als Teil seines Staatsgebiets und strebt eine Vereinigung mit dem Festland an, notfalls auch mit militärischen Mitteln. Die USA dagegen unterstützen den demokratisch regierten Inselstaat. In Washington haben Unterhändler Israels und des Libanon eine Vereinbarung über die Verlängerung der Waffenruhe erzielt. Das teilte ein Sprecher des US-Außenministeriums auf der Online-Plattform X mit. Die Feuerpause war Mitte April in Kraft getreten, wurde bereits einmal verlängert und wäre ohne Einigung am Sonntag ausgelaufen. Die mittlerweile dritte Gesprächsrunde zwischen den beiden Nachbarländern hatte gestern begonnen. Zwar ist die libanesische Regierung selbst keine aktive Konfliktpartei, allerdings liefert sich Israel immer wieder Gefechte mit der militant-islamistischen Hisbollah-Miliz, die von Iran unterstützt wird und vom Libanon aus agiert. Israel will vor allem eine dauerhafte Entwaffnung der Hisbollah durchsetzen. Der Libanon pocht zunächst auf Deeskalation und einen dauerhaften Waffenstillstand. In Peru gibt es gut einen Monat nach der ersten Runde der Präsidentschaftswahl ein offizielles Ergebnis. Wie die Wahlbehörde in Lima mitteilte, zogen die rechtskonservative Kandidatin Fujimori und der Linkspolitiker Sanchez in die Stichwahl ein. Dass Fujimori mit rund 17% die meisten Stimmen im Kandidatenfeld erhielt, stand schon kurz nach der Abstimmung fest. Allerdings blieb wochenlang unklar, welcher der dicht beieinander liegenden Mitbewerber den zweiten Platz erreichte. Die Entscheidung über das höchste Staatsamt fällt nun am 7. Juni. Keiko Fujimori ist die Tochter des früheren Präsidenten Alberto Fujimori, der im Jahr 2000 unter anderem wegen Korruption zu einer langen Haftstrafe verurteilt worden war. Sanchez war früher Minister in der Regierung des wegen eines versuchten Staatsstreichs inhaftierten Präsidenten.

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1: 0 Uhr, die Nachrichten. Heute ist Samstag, der 16. Mai. Bundeskanzler Merz hat sich erneut kritisch gegenüber den USA gezeigt. Auf dem Katholikentag in Würzburg äußerte er in einem Gespräch mit Jugendlichen Zweifel bezüglich der Berufs- und Karrierechancen in den Vereinigten Staaten. Merz sagte, er werde seinen Kindern nicht empfehlen, in die USA zu gehen. Ein Grund dafür sei, dass sich das gesellschaftliche Klima dort gewandelt habe. Der Kanzler fügte hinzu, er sei ein großer Bewunderer Amerikas, die Bewunderung nehme im Augenblick aber nicht zu. Ende April hatte Merz Kritik am Vorgehen der USA im Irankrieg geäußert und von Planlosigkeit gesprochen. US-Präsident Trump reagierte verärgert. Seitdem gilt das Verhältnis als angespannt. Die neue Aussage von Merz hat Trump bislang nicht aufgegriffen. Sachsens Ministerpräsident Kretschmer hat vor einem Scheitern der Reformbemühungen in Deutschland gewarnt. Der CDU-Politiker sagte dem Magazin Stern, dann drohe die Handlungsunfähigkeit ganzer Bundesländer. Damit bezog er sich auf ein mögliches weiteres Erstarken der AfD bei den Landtagswahlen in Sachsen-Anhalt und Mecklenburg-Vorpommern im September. Kretschmer forderte die Bundesregierung zu raschen und umfassenden Reformen auf und sprach sich auch für die Kürzung von Leistungen aus. Der SPD und den Gewerkschaften warf er in diesem Zusammenhang eine Klassenkampfrhetorik vor, die das Land nicht weiterbringe. Zudem sollten die Kommunen nach Ansicht des sächsischen Ministerpräsidenten entlastet werden, die er als finanziell völlig überfordert bezeichnete. In Peru gibt es gut einen Monat nach der ersten Runde der Präsidentschaftswahl ein offizielles Ergebnis. Wie die Wahlbehörde in Lima mitteilte, zogen die rechtskonservative Kandidatin Fujimori und der Linkspolitiker Sanchez in die Stichwahl ein. Dass Fujimori mit rund 17% die meisten Stimmen im Kandidatenfeld erhielt, stand schon kurz nach der Abstimmung fest. Allerdings blieb wochenlang unklar, welcher der dicht beieinander liegenden Mitbewerber den zweiten Platz erreichte. Die Entscheidung über das höchste Staatsamt fällt nun am 7. Juni. Keiko Fujimori ist die Tochter des früheren Präsidenten Alberto Fujimori, der im Jahre 2000 unter anderem wegen Korruption zu einer langen Haftstrafe verurteilt worden war. Sanchez war früher Minister in der Regierung des wegen eines versuchten Staatsstreichs inhaftierten Präsidenten Castillo. In Washington haben Unterhändler Israels und des Libanon eine Vereinbarung über die Verlängerung der Waffenruhe erzielt. Das teilte ein Sprecher des US-Außenministeriums auf der Online-Plattform X mit. Die Feuerpause war Mitte April in Kraft getreten, wurde bereits einmal verlängert und wäre ohne Einigung am Sonntag ausgelaufen. Die mittlerweile dritte Gesprächsrunde zwischen den beiden Nachbarländern hatte gestern begonnen. Zwar ist die libanesische Regierung selbst keine aktive Konfliktpartei, allerdings liefert sich Israel immer wieder Gefechte mit der militant-islamistischen Hisbollah-Miliz, die von Iran unterstützt wird und vom Libanon aus agiert. Israel will vor allem eine dauerhafte Entwaffnung der Hisbollah durchsetzen. Der Libanon pocht zunächst auf Deeskalation und einen dauerhaften Waffenstillstand. Der Katholikentag in Würzburg wird heute mit Debatten über Reformen in der Kirche fortgesetzt. Dafür nehmen der Vorsitzende der Deutschen Bischofskonferenz Wilmer, sein Vorgänger Betzing und die Präsidentin des Zentralkomitees der Deutschen Katholiken Stetter Karp an Diskussionsrunden teil. Ein Thema wird dabei die Zukunft des synodalen Weges sein. Das Projekt sollte Reformen in der Kirche antreiben, stieß aber vor allem im Vatikan auf Widerstand. Aus der Politik treten heute Bundesentwicklungsministerin Alababi Radovan, der bayerische Ministerpräsident Söder und die ehemalige Grünen-Chefin Lang auf. Gestern hatte Bundeskanzler Merz auf dem Katholikentag Probleme bei der Kommunikation eingeräumt. Er äußerte sich auch selbstkritisch mit Blick auf die Zusammenarbeit in der Koalition. Der Katholikentag in Würzburg endet am morgigen Sonntag. Das Wetter. In der Nacht nachlassende, aber nicht abklingende Schauer. Örtlich Nebel, an den Alpen ab 1000 Meter Schnee. Tiefstwerte 8 bis 0 Grad. Am Tage wechselnd bewölkt und gebietsweise Schauer von der Mitte bis zur Oder. Auch längere Zeit heiter, an den Alpen Regen. Höchsttemperaturen 8 bis 17 Grad. Die weiteren Aussichten: am Sonntag heiter bis wolkig. Im Tagesverlauf einzelne Schauer. Im Osten und Süden länger sonnig. Im Westen und Nordwesten zeitweilig Regen, 13 bis 19 Grad. Das waren die Nachrichten.
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1: 1 Uhr die Nachrichten. In Washington haben Unterhändler Israels und des Libanon eine Vereinbarung über die Fortsetzung der Waffenruhe erzielt. Wie ein Sprecher des US-Außenministeriums auf der Online-Plattform X mitteilte, wird die Feuerpause um 45 Tage verlängert. Sie war Mitte April in Kraft getreten und wäre ohne Einigung am Sonntag ausgelaufen. Die Gespräche in Washington fanden ohne Beteiligung der militant-islamistischen Hisbollah-Miliz statt, die von Iran unterstützt wird und vom Libanon aus agiert. Trotz der Waffenruhe setzen Israel und die Hisbollah ihre gegenseitigen Angriffe gestern fort. Bei einem israelischen Luftangriff im Süden des Libanon wurden staatlichen Nachrichtenagenturen zufolge mindestens 6 Menschen getötet, darunter 3 Rettungssanitäter. Von Israels Armee gibt es dazu bisher keine Stellungnahme. Die US-Regierung hat kurzfristig eine geplante Entsendung von 4.000 Soldaten nach Polen gestoppt. Das teilte der Stabschef der Armee, Laniv, während einer Anhörung im Kongress mit. Gründe für die Entscheidung nannte er nicht. Die Soldaten sollten eigentlich eine in Polen stationierte Einheit ablösen. Berichten zufolge wurden bereits Ausrüstung und weiteres Material nach Europa verlegt. Abgeordnete von Demokraten und Republikanern kritisierten die Entscheidung. Weder der Kongress noch der NATO-Partner Polen seien darüber informiert worden. Erst kürzlich hatte das US-Verteidigungsministerium den Abzug von 5.000 Soldaten aus Deutschland angekündigt. Präsident Trump deutete anschließend an, dass diese Soldaten stattdessen nach Polen verlegt werden könnten. Diese Vermutung äußerte auch der polnische Verteidigungsminister Kosiniak-Kamysz. Eine Entscheidung darüber ist bislang nicht bekannt. Bundeskanzler Merz hat sich erneut kritisch gegenüber den USA geäußert. In einem Gespräch mit Jugendlichen auf dem Katholikentag in Würzburg erklärte Merz, er würde seinen Kindern nicht empfehlen, in die USA zu gehen, um dort zu arbeiten oder eine Ausbildung zu beginnen. Ein Grund dafür sei, dass sich das gesellschaftliche Klima dort gewandelt habe. Der Kanzler fügte hinzu, er sei ein großer Bewunderer Amerikas. Die Bewunderung nehme im Augenblick aber nicht zu. Ende April hatte Merz Kritik am Vorgehen der USA im Irankrieg geäußert und von Planlosigkeit gesprochen. US-Präsident Trump reagierte verärgert. Seitdem gilt das Verhältnis als angespannt. Rund 2 Wochen vor dem Bundesparteitag der FDP ist der bisherige stellvertretende Vorsitzende Kubicki als einziger Kandidat für das Amt des Parteichefs übrig geblieben. Der Vorsitzende des Landesverbandes in Nordrhein-Westfalen, Höhne, gab seinen Rückzug aus dem Duell mit Kubicki bekannt. Er will stattdessen als sein erster Stellvertreter tätig werden. Geplant ist, laut Höhne, die Partei in dieser Konstellation zunächst für ein Jahr zu führen. Seit der Bundestagswahl 2025 ist die FDP nicht mehr im Bundestag vertreten. Der bisherige Parteichef Dürr trat zurück, nachdem die Liberalen auch bei den Wahlen in Baden-Württemberg und Rheinland-Pfalz in diesem Jahr große Verluste hinnehmen mussten und aus beiden Landtagen ausschieden. Kubicki hatte zuletzt erklärt, die FDP habe nur eine Überlebenschance.